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8: Ich bin Hendrik Daum. Bundesgesundheitsministerin Waken sieht nach dem Ebola-Ausbruch in der Demokratischen Republik Kongo derzeit hier bei uns keinen Handlungsbedarf. Das Risiko hierzulande sei äußerst gering, sagte die CDU-Politikerin in der ARD. Eine weltweite Ebola-Pandemie halte sie für nahezu ausgeschlossen. In Österreich ist es zu einer tödlichen Kuhattacke auf eine Wanderin gekommen. Laut Polizei wurde eine 67-Jährige von mehreren Kühen auf einer Weide angegriffen und tödlich verletzt. Der Vorfall ereignete sich in der Region Lienz in Osttirol. In Wandergebieten in den Alpen ereignen sich immer wieder Kuhangriffe. Oft haben die Wanderer in diesen Fällen einen Hund dabei. Und die Kühe reagieren darauf, denn sie wollen ihre Jungtiere beschützen. Der Präsident des Deutschen Roten Kreuzes, Gröhe, fordert Milliarden Euro zusätzlich für den Zivil- und Bevölkerungsschutz. Auslöser sind die wachsenden Sicherheitsrisiken. Gröhe sagte der SZ, wenn die Bundesregierung mit einem Angriffsszenario auf die NATO 2029 rechne, dann müsse sie den Schutz der Bevölkerung erst recht heute angehen und nicht erst morgen. 2 Niederlagen, 0 Punkte. Das ist die bittere Bilanz der deutschen Eishockey-Nationalmannschaft nach den ersten beiden Gruppenspielen bei der WM in der Schweiz. Das setzt das deutsche Team jetzt früh unter Druck. Pia Wegner berichtet.
9: Bisher läuft die WM alles andere als gut für das deutsche Team. Nach der 1:3 Auftaktniederlage gegen Finnland ging auch die Partie gegen Lettland verloren, nämlich mit 0:2. Und dabei waren die Letten eigentlich eine der Nationen, gegen die Deutschland hätte punkten müssen. So muss jetzt mindestens ein Sieg gegen einen der großen Gruppengegner, also die USA oder Gastgeber Schweiz, her.
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1: Seven Dust One. Sind Seven Dust die heimlichen Stars des Modern Rock? Man könnte es fast meinen, denn nach gut 30 Jahren und 14 Studioalben hat sich das Quintett aus Atlanta eine unfassbar große Fanbase aufgebaut. Und die Jungs um Frontmann Le John Witherspoon wissen, was sie ihrer Gemeinde schuldig sind. Auch Album Nummer 15, One Beat.

bietet, bewegt sich irgendwo zwischen Modern Rock und Metal, Post-Grunge und Hard Rock. 10 Songs, 10 Hits, was will man mehr? Richtig, Seven Dust Live. Die Band spielt eine Handvoll Gigs im November bei uns. Und bis dahin hören wir One, das Album der Woche von Seven Dust, hier auf Rockantenne Hamburg. Fangen wir an mit diesem Song hier.

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8: Ich bin Hendrik Daum. Verdi-Chef Wernicke hat Bundeskanzler Merz vorgeworfen, hinsichtlich der Reformpläne der Regierung bisher keine Einigkeit mit den Gewerkschaften gesucht zu haben. Wernicke sagte am Abend in der ARD, dass es unter den Vorgängern von Merz, also Merkel und Scholz, regelmäßig Austauschrunden im Kanzleramt gegeben habe. Wernicke hat zugleich Kompromissbereitschaft signalisiert. Er lehnt es aber ab, etwa den Kündigungsschutz zu lockern oder das Renteneintrittsalter zu erhöhen. Nach dem Vorfall mit einem Tiger bei Leipzig hat die Tierrechtsorganisation PETA jetzt schärfere Gesetze gegen die Haltung gefährlicher Wildtiere gefordert. Gestern war in der Stadt Schkeuditz ein Tiger aus einer privaten Anlage entkommen. Ein Mann wurde dabei schwer verletzt. Die Polizei erschoss das Tier später. Der Präsident des Deutschen Roten Kreuzes, Gröhe, fordert 1 Milliarde Euro zusätzlich für den Zivil- und Bevölkerungsschutz. Auslöser sind die wachsenden Sicherheitsrisiken. Gröhe sagte der SZ, wenn die Bundesregierung mit einem Angriffsszenario auf die NATO 2029 rechne, dann müsse sie den Schutz der Bevölkerung erst recht heute angehen und nicht erst morgen. Bei der Eishockey-WM in der Schweiz hat die deutsche Mannschaft auch ihr 2. Spiel verloren. Sie unterlag Lettland mit 0:2. Zum Fußball. Greuther Fürth hat sich mit einem 3:0-Sieg über Fortuna Düsseldorf in die Relegation für die 2. Liga gerettet. Düsseldorf steigt ab. Elversberg steigt in die Bundesliga auf. Paderborn geht als Tabellendritter in die Relegation.
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0: Lalo lässt locker. Ich mache ein bisschen Urlaub und der Kollege Alex Heger ist für euch da.
1: Ja.
0: Hat es echt gut getroffen, muss man mal sagen. Ja.
1: Komm, Lalo, trink aus. Wir müssen gehen. Das ist nicht einfach nur so immer ein guter Satz, den man auch sagen kann für einen Urlaub, sondern auch der sehr gute Albumtitel vom finalen Album der Toten Hosen. Die Platte wird Ende des Monats veröffentlicht und wie das Album entstanden ist, das könnt ihr jetzt schon sehen, beziehungsweise am Dienstagabend. Unter anderem im Kinopolis läuft die Doku Was bleibt? Die Toten Hosen, das letzte Album. Und ich lade euch dahin ein. Im Homerun ab 15 Uhr hier auf Rockantenne Hamburg.
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10: Ich bin Hendrik Daum. Deutschland bekommt beim Schutz von Kindern vor sexueller Gewalt in einem internationalen Vergleich gute Noten. In einer Untersuchung der englischen Denkfabrik Economist Impact landete Deutschland hinter Australien und Großbritannien auf dem dritten Platz. Bewertet wurden Gesetze und Programme, die Kinder schützen oder dabei helfen sollen, erlebte Gewalt zu verarbeiten. CSU-Chef Söder spricht sich klar gegen eine Erhöhung der Mehrwertsteuer aus. Er halte das in Zeiten hoher Inflation für das völlig falsche Signal. Das sagte Söder am Abend in der ARD. Stattdessen zeigt er sich offen für pauschale Kürzungen bei Subventionen und für eine Erhöhung der Reichensteuer, allerdings nur im Rahmen einer großen Einkommensteuerreform. Eine Anhebung des Spitzensteuersatzes oder der Erbschaftssteuer lehnt Söder ab. Die Bundesregierung will den Zivilschutz für den Kriegs- und Anschlagsfall ausbauen. Einem Bericht der Bild-Zeitung zufolge ist dafür ein Sonderprogramm in Höhe von 10 Milliarden Euro vorgesehen. Ziel sei eine stärkere Vernetzung von militärischer und ziviler Verteidigung. Die Mittel sollen unter anderem in zusätzliche Ausrüstung und Personal für das technische Hilfswerk fließen. 2 Niederlagen, 0 Punkte. Das ist die bittere Bilanz der deutschen Eishockey-Nationalmannschaft nach den ersten beiden Gruppenspielen bei der WM in der Schweiz. Das setzt das deutsche Team jetzt früh unter Druck, Pia Wegner berichtet.
11: Bisher läuft die WM alles andere als gut für das deutsche Team. Nach der 1:3 Auftaktniederlage gegen Finnland ging auch die Partie gegen Lettland verloren, nämlich mit 0:2. Und dabei waren die Letten eigentlich eine der Nationen, gegen die Deutschland hätte punkten müssen. So muss jetzt mindestens ein Sieg gegen einen der großen Gruppengegner, also die USA oder Gastgeber Schweiz, her.
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4: Ich bin Katrin Steinberger. Es ist 5 Uhr. Guten Morgen. Die Frauen des Hamburger SV spielen auch in der kommenden Fußballsaison in der Bundesliga. Sie haben trotz einer 0:1 Niederlage gegen Bayern München den Klassenerhalt geschafft. Das Tor fiel erst kurz vor Schluss durch einen Elfmeter. Rund 17.600 Fans waren im Stadion, darunter auch die Bundesliga-Männer, die ebenfalls den Klassenerhalt geschafft haben. Die Bundesregierung will den Zivilschutz mit einem Milliardenprogramm stärken, das berichtet die Bild. Dafür sind 10 Milliarden Euro bis 2029 geplant. Das Geld soll unter anderem für neue Fahrzeuge und mehr Personal beim Technischen Hilfswerk genutzt werden. Außerdem sollen Bunker und Tunnel erfasst und in die Warn-App Nina eingebunden werden. Die Tierschutzorganisation PETA fordert nach dem Tigerausbruch in Schkeuditz bei Leipzig strengere Regeln für die Haltung von gefährlichen Wildtieren. Gestern ist dort ein Tiger aus einer privaten Anlage entkommen und hat einen Mann schwer verletzt. Die Polizei musste das Tier erschießen. Laut PETA ist es einfach zu unsicher, solche Tiere privat zu halten.
5: Danke, Sophie. Guten Morgen. Wir gucken uns das Rockantenne Hamburg-Wetter an. Um 1:05 und es ist endlich mal wieder recht mild draußen. 11 Grad aktuell gemessen hier in der Hamburger Innenstadt. Es sind 10 Grad bei euch in Neumünster und 9 Grad in Lüneburg. Stellenweise gibt es so ganz kleine Regengebiete, sind nicht weiter wild. Und wenn wir uns den ganzen Tag anschauen, da werden wir heute bei 17 Grad rauskommen. Es ist wechselhaft. Sonne, Wolken, Regen und mit ein bisschen Pech sogar auch mal ein Gewitter am Nachmittag sind damit am Start. Also stellt euch auf einiges ein. Morgen wird es dann schon freundlicher, bei 18 Grad mit Sonne und Wolken im Wechsel.
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5: Sieht alles soweit gut aus auf den Straßen, außer auf der A1. Da, Vorsicht, es sind Menschen auf der Fahrbahn und dieser Mensch ist Schmidt. Guten Morgen. Nein, hier
6: Warte
5: ist er.
6: Mal eben.
5: Da ist er.
6: Da rauscht der LKW vorbei. Ja, hallo?
5: Was ist los?
6: Mein Auto, ich habe eine Panne und jetzt stehe ich hier auf der A1. Hör dir das mal an, wenn die LKW hier an dir vorbeirauschen. Mir ist eben schon die Mütze weggeflogen. Ich muss sie erstmal holen. Jetzt habe ich mir hier so eine kleine Warnweste angeschmissen und warte auf den ADAC. Mein Auto ist einfach ausgegangen. Und ich sag mal so, ne, wenn du morgens im Berufsverkehr auf der A1 hinter der Leitplanke stehst, ne,
5: schön, ne?
6: Das ist, sag ich mal so, einer der ätzendsten Orte auf diesem ganzen Planeten.
5: Ja, das ist schon nicht ganz so schön. Dafür hast du aber, glaube ich, hast du einen Sonnenaufgang? Ist schön heute? Na, bewölkt. Nee,
6: ist
5: nee.
6: Viel zu
5: da
6: Wolken.
5: Ist nichts zu holen. Gut,
6: nicht schön.
5: Dann würde ich sagen, wo bist du genau, A1?
6: A1 hier bei Abraham Schinken. Also ich werde verhungern, werde ich nicht.
5: Ach, super, da bist du ja gut aufgehoben.
6: Macht euch keine Sorgen.
5: Was ein Zufall. Nee, alles klar, dann würde ich sagen, ihr passt auch auf der A1, du auch. Und wir gucken mal, ob und wann du dann heute hier bei uns erscheinen wirst. Gutes Durchhalten, wir schalten uns zwischendurch immer wieder bei dir rein. Und wenn ihr auch noch was habt, 0800 106 8 666. Gute Fahrt.
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5: Schmidt, wir könnten doch eine Mitfahrgelegenheit starten. Vielleicht fährt ja einer vorbei, der dich kennt, dann winkst du mal.
6: Genau. Ja. Das ist eine geile Idee und lass mein Auto hier einfach stehen.
5: Genau so machen wir.
6: Kaufe ich mir ein neues.
5: Perfekt.
6: Ja, das ist eine geile Idee.
5: Guten Morgen, es ist jetzt 3:05 die Rockantenne Hamburg Frühschicht und das sind die Ärzte. Kommt gut raus und macht's besser als Schmidt. Viel Erfolg.
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0: Uhr, wir haben 11:05. Guten Morgen, ich hoffe, ihr seid gut rausgekommen und in einer angenehmeren Situation, als Schmidt es gerade ist. Denn Schmidt, guten Morgen, du bist nicht hier bei uns im Studio, sondern du bist wo?
1: Ich stehe auf der A1 Höhe Meckefeld und weißt du, was gerade passiert ist?
0: Nein.
1: Ein alter Schulkollege, Dominik, mit dem habe ich in der 8. Klasse haben wir nebeneinander gesessen. Der hat gerade angehalten. Ich gebe ihn dir mal. Hier, Dominik, Lilly ist dran.
2: Molly.
0: Das ist ja wohl ein Witz, oder?
2: Nee, ich war gerade für Maschen und dachte, okay, erst nicht durch den Tunnel, ich muss nach Quickborn, komme aus Uelzen.
0: Oh,
2: und dann fährst du mal eben kurz die 1 runter, hältst kurz an, ein Massenschnack und dann fahre ich wieder mit Kühlbrand rüber.
0: Ich glaube das ja wohl nicht.
2: Das ist mein Plan gerade.
0: Kannst du mir Schmidt nicht zur Arbeit bringen?
2: Nee, er kann den Wagen ja nicht stehen
0: lassen. Lass die Karre stehen.
2: Kein Problem machen.
0: Wahnsinn. Ja, schön. Guck mal. Jetzt steht ihr also zu zweit hinter der Leitplanke, ja?
2: Nee, hinter der Leitplanke ist hier nicht möglich, weil hinter der Leitplanke ist ein Lärmschutz.
0: Ah ja,
2: also
0: dann,
2: wir stehen beide
0: dicht
2: an der Leitplanke, aber noch auf der Fahrbahn.
0: Ja, dann seid mal vorsichtig, ne?
2: Nee, ich werde ihn gleich wieder im Stich lassen hier.
0: Ja, besser ist.
2: Weil das ist, glaube ich, auch nicht so gewollt, dass hier zwei stehen. Außer
0: nee, wahrscheinlich
2: man hat einen
0: nicht.
2: Unfall.
0: Haben wir nicht gesehen, haben wir nicht gesehen. Magst du nochmal Schmidt geben?
2: Ja, sicher.
0: Danke.
1: So, ich bin wieder da.
0: Das
1: mein
0: ja
1: Bahndreieck ist umgeweht. Ich muss das Wunder der Übel wieder aufstellen.
0: Weißt du was, Schmidt? Hier läuft jetzt ein Song auf Rockantenne Hamburg. Den habe ich mir nicht ausgedacht, aber der passt so gut. Es ist Ero Schmidt mit Living on the Edge.
1: Das ist geil. Ich sitze hier auf der Edge.
0: Ja, ich glaube nämlich auch. Also, halt uns auf dem Laufenden. Wir hören gleich wieder voneinander. Für euch jetzt Aerosmith, Living on the Edge. Also das Leben auf der Kante. Ne? Da befindet sich Schmidt heute Morgen. Rockantenne Hamburg hier. Moin, wir haben es gleich, 16:45.

0: Hallöchen. So, es klappt doch. Alles klar. Schmidt, bist du auch bei uns?
1: Ich bin da, ja.
0: Super, Mr. mit Broken Wings. Ich habe mich hier gerade überhaupt nicht gehört. Der gebrochene Flügel ist ja so ein bisschen das Pendant zu dem, was du hast, nämlich einen platten Reifen bzw. eine Panne an der Autobahn, ja? Du bist immer noch auf der A1.
1: Ich stehe auf der A1, ich bin jetzt ins Auto gegangen, es ist jetzt auch angefangen zu regnen. Das ist ja eine Katastrophe. Aber das ist ja lustig, dass ich Dominik hier getroffen habe auf der A1. Ja, und das ist, ich finde es total lustig, dass jemand aus meiner alten Schulklasse denn hier kurz angehalten hat.
0: Ja, kurz mal zur Erklärung, falls ihr gerade erst eingeschaltet habt, vor 10 Minuten haben wir telefoniert und dann hat ich mir erzählt, ja, hier ist gerade einer, mit dem ich in der 8. Klasse nebeneinander saß in der Schule, der hat jetzt hier gehalten.
1: Ja. Wie nett. Ja, angehalten. Der ist weitergefahren, weil ich gesagt habe, viel zu gefährlich, fahren wir weiter. Und jetzt stehe ich hier und warte auf dem ADAC. Der Wagen war allerdings noch in Munzburg und der muss jetzt quasi erstmal auf der A1 bis ins Marschner Kreuz und muss er umdrehen, bis der dann hier ist. Und du stehst hier, dann ist hier so ein Wind von den Lkw, ne? Und dann, also wenn die hier vorbeifahren, mir ist wirklich die Mütze weggeflogen eben. Und dann machen die hier auch alle so Manöver. Hier ist gerade einer an mir vorbei und dann ist er jetzt eben in der Kurve rechts rüber. Wenn er da vorher gefahren wäre, dann hätte er mir hier die Tür noch abgefahren. Also man sitzt hier wirklich auch so im Auto und denkt so, will ich lieber im Regen stehen oder hier im Auto sitzen? Ich habe mich jetzt immer fürs Auto entschieden. Schlau ist das nicht,
0: also,
1: sage ich mal.
0: Was den Regen angeht, Schmidt, da habe ich gute Nachrichten. Der ist nämlich innerhalb der nächsten 5 bis spätestens 10 Minuten nicht mehr da, wo du bist. Der zieht weiter.
1: Ja.
0: Sowieso heute nicht viel Regen am Start, was jetzt die aktuelle Zeit angeht. Aber ja, ich würde sagen.
1: Jetzt schaltet sich mein Radio auch noch aus, weil der Motor nicht an ist. Ja. Sagt das Radio, ja, danke. Also ich kann jetzt nicht mal mehr Musik hören. Das ist so eine Panne, ist wirklich das Allerletzte. Ja, das wünsche ich keinem.
0: Zeit. Ich gebe dir einen guten Tipp auf deinem Handy. Ist die Rockantenne Hamburg App, schmeiß die mal an und dann hörst du uns aber sowas von störungsfrei auch auf der A1 am Straßenbahnrand. Jetzt mit den Foo Fighters und The
1: Pretender. Geil!
0: Gutes Durchhalten, Schmidt. Wir hören
1: danke, da kriege ich gleich gute Laune bei dem Song. Das ist ja sensationell. Vielleicht schiebe ich das Auto nach Hamburg.
0: Jetzt hast du die Ramp voll gequatscht, wie wir hier sagen. Also, Schmidt ist aus, ich bleib an. Euch viel Spaß mit den Foo Fighters und hier ist Rockantenne Hamburg. Moin.

0: Die Foo Fighters auf Rockantenne Hamburg. Wir haben es kurz vor 6:30.
1: 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Und das gibt's gleich für euch.
0: Da warten auf euch Radiohead mit Creep.

0: Alles gleich.
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13: Ich bin Katrin Steinberger. Es ist 6:30. Guten Morgen. Deutschland gehört beim Schutz von Kindern vor sexueller Gewalt zu den Top 3 weltweit. Laut einer Studie der englischen Denkfabrik Economist Impact sind nur Australien und Großbritannien besser. Besonders bei Hilfen für betroffene Kinder schneidet Deutschland sehr gut ab. Verbesserungsbedarf gibt es bei der Vorbeugung noch. Bundeswirtschaftsministerin Reiche fordert, dass die Stromsteuer für alle bald gesenkt wird, sobald im Haushalt die Spielräume da sind, sagte sie der Rheinischen Post. Bisher wurde das nur für bestimmte Branchen gemacht, private Haushalte warten noch. Die Umsetzung scheitert bisher am Geld. Finanzminister Klingbeil will alle Optionen prüfen. Die deutsche Eishockey-Nationalmannschaft hat bei der WM in der Schweiz auch ihr zweites Spiel verloren, dieses Mal 0:2 gegen Lettland. Mit 2 Pleiten und nur einem erzielten Treffer steht das Team von Bundestrainer Harry Kreis stark unter Druck, denn damit droht das Aus in der Gruppenphase. Heute Abend steht das nächste Spiel an gegen Gastgeber Schweiz. Um 20.20 Uhr ist Bulli.
14: Danke, Katrin. Wir gucken uns das Rockantenne Hamburg-Wetter an jetzt um 5.31 Uhr und das ist mit 12 Grad ja schon recht mild draußen. Die messen wir aktuell in Harburg vom Phoenix Center. Bei euch in Lüneburg aktuell 9 Grad. Bisschen Regen ist am Start. Hier und da gibt es kleinere Regengebiete, zum Beispiel zwischen Seevetal und Hamburg gerade ein kleines. Das zieht aber auch schon wieder ab und in Schleswig

0: Derjenige, der eigentlich hier im Studio sitzen sollte, nämlich Alex Schmidt, hat eine Panne und steckt auf der A1 Richtung Hamburg Höhe Abraham Schinken fest. Und Lea, guten Morgen, was hast du denn?
1: Moin, na? Ich hab den Alex da gerade auf der Autobahn stehen.
0: Ja, schau an.
1: Mit seiner Panne. Ich hab ihn auch zugewogen, aber er sollte sich mal hinter sein Auto stellen und nicht vor sein Auto. Wenn da jetzt einer nicht aufpasst und sein Auto erwischt, dann erwischt sein Auto ihn.
0: Alles klar, Lea, danke für den Tipp, geben wir sofort weiter. Und wenn ihr auch noch was habt, 0800 168 666, wie zum Beispiel Blitzer, und sie stehen tatsächlich immer noch in Winterhude auf dem Hofweg direkt vor bzw. hinter dem Aspria, blitzen sie in beide Richtungen. Also vorsichtig, nicht zu schnell gefahren, kann teuer werden.
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The Who behind Blue Eyes hier auf Rock Antenne Hamburg. Es ist 6:20 und vielleicht stehen die ersten so langsam auf. Ich meine, die Schulkinder, denn Pfingstferien sind langsam vorbei. Und es geht wieder in die Schule heute früh in Hamburg. Also in diesem Sinne, ich wünsche euch da eine extra Schwung heute Morgen, um aus dem Bett rauszukommen. Und dann ist das ja auch schon wieder gefühlt fast eine kurze Woche. Ne? Pfingstwochenende steht vor der Tür, Pfingstmontag ist frei. Jetzt einmal 5 Tage durchbuckeln und dann geht das ab. Dafür für euch The Calling mit Wherever You Will Go. Kommt gut raus, das ist doch eine gemütliche Nummer, oder? Guck mal, ganz entspannt. Zähne putzen, 3:21 ist auch eine gute Länge dafür. Mit Rockantenne Hamburg. Guten Morgen.

0: Die Stone Temple Pilots mit Plush auf Rockantenne Hamburg. Es ist 6:10. Schmidt ist immer noch nicht hier. Denn Schmidt steht immer noch auf der A1 zwischen dem Maschener Kreuz und Hamburg. Denn Schmidt, du bist am Telefon. Du bist liegen geblieben. Dein Auto hat es nicht gemacht heute Morgen. Deswegen bist du leider noch nicht hier angekommen.
1: Nee, genau. Aber dafür ist der ADAC da.
0: Ist er jetzt da?
1: Ja, der hat gerade angehalten vor mir. Da kannst du gleich mal sagen, ist hier jemand, der reinscheißt? Die Firma Reinsch.
0: Toll.
1: Ja, jetzt huben die hier auch noch. Hallo, wer war das? Die Wäscherei hat gehupt, kann das sein?
0: Großartig.
1: Ja, kann sein. Und Gabe hat auch schon gehupt, das ist ja auch so eine Spedition. Also insofern, das ist ganz toll, dass wir hier auch Leute haben, die uns hören.
0: Du bist nicht allein. Nee. Hör Abraham schenken.
1: Genau, der ADAC fährt gerade rückwärts ran hier an mich, steigt jetzt mal gleich aus. Okay. Das hat jetzt eine Stunde gedauert ungefähr und jetzt sind wir aber schon da. Ne?
0: Ja, also ich sag mal so, wenn dann liegen bleiben, dann vielleicht um die Zeit, da ist noch nicht so viel los.
1: Ja, aber es ist so kalt, ne? Dann hat es geregnet und so. Es ist einfach, es bockt einfach nicht. Also es gibt Schöneres und ich sag mal so, wenn du hier an der Autobahn stehst, mir ist wirklich die Mütze weggeflogen. Hier ist dreimal mein Warndreieck umgeweht worden. Ich stehe jetzt die ganze Zeit auf, muss ich jetzt schon wieder machen, aber jetzt ist ja zum Glück
0: der ADAC da. Glaube ich, der ADAC ist das beste Warndreieck, was du gerade haben kannst. Ne?
1: Ja, ich steige jetzt auch mal aus. Also ich guck mal, wie lange das dauert. Ich glaube nicht, dass ich heute noch nach Hamburg komme, aber man weiß ja nie. Vielleicht legt er jetzt seine magischen Hände auf meine Motorhaube und dann springt der Wagen wieder an. Wer weiß das schon?
0: Das werden wir gleich sehen.
1: Ich steige mal aus. Ne? Ja. Ich muss mich mal hier kümmern.
0: Es bleibt spannend. Wir haben die Scorpions mit Rock You Like a Hurricane. Auch das ist sehr gut passend zu deiner Autobahnsituation, Schmidt. Also Grüße an die A1. Wir wissen gleich mehr. Die Scorpions jetzt hier auf Rockantenne Hamburg. Das ist der beste Rock nonstop. Wenn ihr Schmidt seht, hupt doch mal. Freut er sich. Ne? Ist er nicht so alleine da auf der A1. Aber bald ist er hoffentlich dann auch mal weg. Und mal schauen, ob er nochmal kommt oder nicht.

0: wie schön. REO Speedwagon mit Keep on Loving You auf Rock Antenne Hamburg. Und wir haben natürlich noch mehr vom besten Rock und Stop, und zwar gleich Manfred Mann's Earth Band. Blinded by the Light.
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3: Ich bin Katrin Steinberger. Es ist 6 Uhr. Guten Morgen. Die Tafeln im Norden haben wegen der hohen Spritpreise Probleme, weil sie für ihre Kühlwagen Diesel brauchen, heißt es vom Landesverband der Tafeln in Schleswig-Holstein und Hamburg. Manche kommen damit klar, andere finanziell ins Schwitzen, je nachdem, wie viele Unterstützer sie haben. Die Nachfrage nach Lebensmitteln ist durch die Inflation gestiegen. Ab Juni sammeln die Tafeln auch Spenden von Lebensmittelherstellern, zum Beispiel falsch etikettierte Ware. Deutschland ist beim Schutz von Kindern vor sexueller Gewalt international ganz vorne mit dabei. Im Vergleich von 60 Ländern landet Deutschland auf Platz 3. Nur Australien und Großbritannien sind besser. Die britische Denkfabrik Economist Impact hat über 20 Faktoren dafür bewertet. Unter anderem Gesetze, Hilfsangebote für betroffene Kinder und Programme, um Kinder zu schützen. Verdi-Chef Wernicke wirft Bundeskanzler Merz vor, die Gewerkschaften bisher nicht in die Reformpläne einzubeziehen. Unter Merkel und Scholz habe es regelmäßig Austauschrunden gegeben, sagte er in der ARD. Im Juli soll es ein erstes Gespräch im Kanzleramt geben. Wernicke betont, Verdi sei offen für Diskussionen, aber gegen ein höheres Rentenalter und schlechtere Arbeitnehmerrechte.
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0: Billy Idol wird bei den 52. American Music Awards mit dem Lifetime Achievement Award für sein Lebenswerk ausgezeichnet. Damit würdigt der Sender CBS seine jahrzehntelange Karriere und seinen großen Einfluss auf die Musikwelt. Idol wird außerdem erstmals live bei den AMAs auftreten und ein Medley seiner größten Hits präsentieren. Die Preisverleihung findet am 25. Mai in Las Vegas statt. Glückwunsch! Leider auch immer so ein bisschen der Punkt, wo man weiß, oh je, wenn ich jetzt das Lebenswerk schon habe, dann bin ich wohl nicht mehr der Jüngste, aber es ist doch wirklich wunderbar für ihn. Wir gucken uns das Rockantenne Hamburg Wetter an, und das ist momentan bewölkt, stellenweise auch ein bisschen verregnet. Es regnet zum Beispiel gerade im Poppenbüttel beim AEZ, außerdem auch in Geesthacht bei 10 Grad, 11 Grad sind es in Ahrensburg, 12 Grad in Hamburg. Es werden heute 17 Grad und der Tag ist wahnsinnig wechselhaft. Sonne, Wolken, Regen, am Abend sogar mal ein Gewitter mit dabei. Also vom Wonnemonat Mai bis jetzt noch überhaupt gar keine Spur.
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0: Vorsicht bitte auf der A7 Flensburg Richtung Hamburg zwischen Stellingen und Volkspark. Gefahr durch verlorene Ladung. Und zwar sind da Plastikteile auf der Fahrbahn. Fahrt da bitte vorsichtig. Ansonsten sieht das doch soweit alles ganz gut aus. Ihr kommt überall gut durch. Es wird aber auch geblitzt. Und zwar auf der Vettel am Saalehafen Richtung Elbbrücke. 500 Meter vor der Auffahrt zur A255. Und in Niendorf auf der Kollaustraße stadtauswärts stehen sie Höhe Huck Coburg. Wenn ihr auch noch was habt, 0800 1068. 666, vielen Dank, gute Fahrt.
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0: Ein wunderschönen guten Morgen, 6:03. Ja, ich bin leider alleine im Studio, weil Schmidt eine Panne hat. Der ist liegen geblieben heute früh auf der A1 Höhe Abraham Schinken zwischen dem Maschener Kreuz und Hamburg. Der ADAC ist jetzt aber vor ungefähr 10 Minuten bei ihm eingetroffen und wir schauen mal, wann es das nächste Update von ihm gibt und wie sein Morgen so weiterhin verlaufen wird. In diesem Sinne, liebe Grüße an die A1 zu Schmidt und zum ADAC und natürlich auch raus zu euch. Und für euch gibt's jetzt den besten Rock nonstop, und zwar Manfred Mann's Earth Band mit Blinded by the Light.
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0: Danke, Nancy, mit Bryson Weep auf Rock Antenne Hamburg. Guten Morgen. Wir schalten mal wieder auf die A1, denn Schmidt ist nicht hier, sondern steht auf der Autobahn fest. Er hat eine Panne gehabt heute früh, der ADAC. Der, mein letzter Stand war, ist jetzt gerade angefahren. Deswegen, Schmidt, seid ihr auf dem Weg zur Werkstatt?
1: Nee, leider nicht.
0: Oh, nee.
1: Also, das ist tatsächlich so, das Auto ist für diesen Kran zu schwer, weil ich da so viel Essen hinten im Kofferraum habe wahrscheinlich. Nee, der muss jetzt muss er die Polizei anrufen, damit die hier einmal die Spur sperren. Ja, und dann kann er mit dem Abschleppwagen daneben fahren und dann kann er das Auto hochheben.
0: Aber alles klar.
1: Anders wird es nicht funktionieren. Das heißt also, jetzt müssen wir auch noch auf die Udels warten. Das ist ja Wahnsinn. Aber hier, wie viele Leute hier schon gehupt haben, ne? Wie viele von unseren Hörern, das ist total irre. Du stehst hier und immer so, mäp, mäp, mäp und so. Ich freue mich jedes Mal und wenn ich sehe, wer es war, winke ich auch und so.
0: Dein Support.
1: Ja, die bei Abraham Schinken denken die wahrscheinlich heute Morgen, was ist denn los? Wieso hupt das die ganze Zeit? Aber es ist schon, schockt überhaupt nicht. Es ist jetzt auch so kalt geworden hier.
0: Ja, Schiede, du. Ich würde mal sagen, ihr wartet geduldig auf die Polizei. Die werden ja bestimmt gleich da sein. Weit haben sie es nie. Und dann hältst du uns auf Laufenden. Viel Erfolg weiterhin.
1: Das ist ja, danke, danke. Na?
0: Und guck mal, ganz ironisch passend für euch jetzt. Limp Bizkit mit eben nicht Rollin auf Rock Antenne Hamburg.
1: Alright, Partner.
0: Alright, Partner.
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Creedence Clearwater Revival mit Bad Moon Rising auf Rockantenne Hamburg, muss ich immer zurückdenken an die 6. Klasse bei mir damals. Da haben wir mit der Unterstufenband genau diesen Song performt, möchte ich mal sagen. Und ja, Unterstufenband, vielleicht sind eure Kinder oder Kinder, falls ihr zuhört, ihr auch in der Unterstufenband. Das sind immer so die lustigen Fächer in der Schule, denn heute ist der erste Schultag nach den Pfingstferien. In diesem Sinne hoffe ich, es gibt auch so das ein oder andere Schulfach, auf das ihr euch freut. Und wenn es nur die große Pause ist, heute geht es wieder los. Einen wunderschönen ersten Schultag und für euch einen tollen Montag jetzt auch mit Billy Joel und We Didn't Start the Fire auf Rockantenne Hamburg. Guten Morgen.

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1: Unsere AC/DC-Garantie. Stiff Upper Lip und Fury in the Slaughterhouse. Gibt's alles gleich um kurz nach 6:30.
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12: Ich bin Katrin Steinberger. Es ist 6:30. Guten Morgen. Die Bundesregierung will mehr Geld für den Zivilschutz locker machen. Insgesamt 10 Milliarden Euro, das berichtet die Bild. Damit sollen zum Beispiel das technische Hilfswerk besser ausgestattet und mehr Leute eingestellt werden. Außerdem sind an 50 Orten spezielle Teams für viele Verletzte geplant. Öffentliche Schutzräume wie Bunker sollen erfasst und in die Warn-App Nina eingebunden werden. Die Tierschutzorganisation PETA fordert nach dem Tigerausbruch in Schkeuditz bei Leipzig strengere Regeln für die Haltung von gefährlichen Wildtieren. Gestern ist dort ein Tiger aus einer privaten Anlage entkommen und hat einen Mann schwer verletzt. Die Polizei musste das Tier erschießen. Laut PETA ist es einfach zu unsicher, solche Tiere privat zu halten. In der zweiten Fußball-Bundesliga sind die letzten Entscheidungen gefallen. Greuther Fürth hat sich mit einem 3:0 gegen Düsseldorf in die Relegation für die zweite Liga gerettet. Düsseldorf steigt ab, Elversberg steigt zum ersten Mal in die Bundesliga auf. Paderborn spielt als Tabellendritter die Relegation um den Aufstieg.
1: Ja, und unser FC St. Pauli steigt ab. Das haben wir wohl alle mitbekommen. War ein nicht so schönes 1:3 gegen Wolfsburg hier am Millerntor. Aber gut, so ist es. Nächstes Jahr dann bitte wieder eine erfolgreiche Zweitligasaison für den FC St. Pauli und wir gucken uns jetzt erstmal das Wetter hier bei Rock Antenne Hamburg an. Es ist bewölkt in Hamburg und fast überall trocken, drumherum aber momentan ein bisschen Regen. Einmal in Niedersachsen, Höhe Sittensen bei 11 Grad ist es nass, das kommt auch hier in die Hamburger Innenstadt reingezogen. Wenn wir nach Schleswig-Holstein schauen, momentan 11 Grad in Ahrensburg, zwischen Ahrensburg und Bad Oldesloe regnet es, also den ganzen Tag über bleibt es wechselhaft. Sonne, Wolken, Regen, hier und da auch mal ein Gewitterchen am Abend mit dabei, 17 Grad dafür maximal. Morgen wird es dann wirklich schön bei 18 Grad. Gibt Sonne und Wolken im Wechsel.
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1: Auf den Straßen, da ist heute Morgen vor allem eins los, nämlich unser lieber Schmidt ist stehen geblieben. Und zwar zwischen Maschnerkreuz und Hamburg auf der A1 Höhe Abraham Schinken. Da ist momentan die Polizei auf dem Weg oder schon da? Ich weiß es jetzt gerade gar nicht ganz genau, denn sein Auto ist zu schwer für den ADAC-Abschleppwagen. Das heißt, da wird gleich eine Spur gesperrt, dann muss er seitlich aufgeladen werden. Und das heißt für euch, aber wenn ihr da unterwegs seid, könnte sich ein bisschen stocken. Und ja, ihr wisst jetzt auch warum. Schmidt ist schuld. Vorsicht auf der A24. Schwerin, Hamburg in beiden Richtungen zwischen Jenfeld und Horn sind momentan Tiere auf der Fahrbahn.

0: Handel. Wenn ihr auch noch was habt, 0800 168 666. Gute Fahrt.
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Fury in the Slaughterhouse mit Radio Orchid hier auf Rockantenne Hamburg. Und was ist eigentlich mit Schmidt los? Ist er immer noch am auf die Polizei warten? Schmidt ist heute Morgen nicht hier, denn er hat eine Panne mit seinem Auto. Das ist mal richtig bescheiden gelaufen heute früh auf dem Weg zur Arbeit. Ist er zwischen dem Maschener Kreuz und Hamburg, also Höhe Abrahamschinken auf der A1, mit einer Panne liegen geblieben. Dann kam der ADAC, aber der ADAC hat nicht genug Kraft gehabt, um sein großes Auto da abzuschleppen, also muss jetzt noch die Polizei kommen. Wird da gleich eine Spur sperren, dann muss Schmidt einmal rüber transportiert werden und dann kann er abgeschleppt werden. Stellt sich jetzt aber nach wie vor die Frage, wie lange wird es überhaupt alles noch dauern? Wir versuchen euch auf dem Laufenden zu halten, quatschen gleich nochmal mit Schmidt und jetzt für euch Queen mit Friends Will Be Friends. Wenn ihr Schmidt am Straßenrand seht, winkt doch mal, hupt doch mal, da freut er sich. Rockantenne Hamburg hier, wir haben es gleich 7:15. Moin.

0: Rise Against mit Satellite auf Rockantenne Hamburg. Und Schmidt ist heute nicht hier. Der ist, ich sag mal so, noch auf dem Weg. Der hat heute Morgen eine Panne gehabt. Auf der A1 auf dem Weg nach Hamburg rein vor Abraham Schinken. Da steht er nun seit, kurz nach 4. Vor einer Stunde kam dann der ADAC. Vor einer halben Stunde waren sie aber immer noch nicht auf dem Weg, weil der Wagen zu schwer ist. Jetzt aber mal die entscheidende Frage. Schmidt ist wieder am Telefon. Seid ihr denn mittlerweile mal los?
1: Nee, wir stehen noch.
0: Mega!
1: Ja, wenn es nicht läuft, läuft nicht. Jetzt ist ja auch Stau mittlerweile. Jetzt sind wir nicht mehr alleine, das ist toll. Stehen hier noch viel mehr. Ich hatte schon gedacht, dass wir den Stau gleich verursachen werden, weil wir warten jetzt auf die Polizei. Die müssen dann einmal die Spur absperren, damit er mit dem Abschleppwagen neben das Auto fahren kann. Und dann kann er den mit dem Kran hochheben. Normalerweise bräuchte man einen anderen Abschleppwagen, der den Wagen hinten drauf zieht. Den haben wir jetzt aber leider nicht. Deswegen werde ich immer noch mal mit der Polizei telefonieren. Wir warten jetzt auf die Polizei und dann werden wir hoffentlich den Wagen aufladen und dann geht's los Richtung Werkstatt. Ich weiß aber nicht, wie lange die Polizei braucht. Die waren auch ein bisschen genervt, weil die das Problem schon kennen mit dem Abschleppwagen. Normalerweise hätte das ein anderer Wagen sein müssen. Und dann haben die gesagt, das ist falsches Auto. Und ich habe gesagt, ja, was soll ich da jetzt machen? Ich habe keine Ahnung, wie lange das dauert. Auf jeden Fall, wir sind guter Dinge, dass wir hier irgendwann wegkommen. Aber jetzt stehen wir im Stau auf jeden Fall, sowieso.
0: Aber also das auch, dass dann die Polizei, die wartet ja jetzt auch schon eine ganze Weile. Also es ist ja...
1: Ach. Nee, das stimmt nicht. Die habe ich, die hatten noch nicht Bescheid bekommen. Ach so, und die hatte ich jetzt eben angerufen. Also die waren so...
0: Alles klar. Wie? Oh
1: ja,
0: Mann,
1: also das hätte irgendwie der ADAC oder so hätte den Bescheid sagen müssen, haben die aber nicht getan. Also insofern warten wir jetzt. Irgendwann werden die ja kommen, die sind ja nicht so weit weg. Wir sind schon in Meckelfeld, die sitzen in Maschen oder in
0: Also
1: Lippfeld.
0: Wenn die jetzt Bescheid wissen, dann sind die bestimmt in den nächsten 10 Minuten da.
1: Und
0: dann geht's ab, also Schmidt.
1: Und dann geht's rund.
0: Ansonsten, ich würde sagen, kurz nach 7...
1: Jetzt. Ah, die Hudels kommen.
0: Ja, super.
1: Da siehst du. Ich sehe das Blaulicht. Jetzt geht's
0: toll.
1: Voran.
0: Dann macht
1: das
0: mal.
1: Das ist ja unglaublich.
0: Es gibt jetzt für euch eine Runde Soundgarden zum Aufladen. Black Hole Sun. Ihr alle kommt gut in den Montag rein. Macht's besser als Schmidt und fahrt auch richtig durchgehend zur Arbeit.
1: Ich bin nicht schuld.
0: Guck mal, und jetzt kann ich dich mal einfach ausmachen. Ist das
1: alles
0: ehrlich?
1: Klar.
0: Und es ist Ruhe. Toll. Also, gute Fahrt zur Arbeit. Macht euch einen schönen Montag. Soundgarden jetzt hier auf Rockantenne Hamburg. Das ist der beste Rock nonstop.

0: Black Hole Sun auf Rockantenne Hamburg. Hier gibt's noch mehr vom besten Rock Nonstop und zwar gleich mit Avril Lavigne.
1: Lalo lässt locker. Ich mache ein bisschen Urlaub und der Kollege Alex Heger ist für euch da.
2: Ja,
1: hat es echt gut getroffen, muss man mal sagen. Ja.
2: Komm, Lalo, trink aus. Wir müssen gehen. Das ist nicht einfach nur so immer ein guter Satz, den man auch sagen kann für einen Urlaub, sondern auch der sehr gute Albumtitel vom finalen Album der Toten Hosen. Die Platte wird Ende des Monats veröffentlicht und wie das Album entstanden ist, das könnt ihr jetzt schon sehen, beziehungsweise am Dienstagabend. Unter anderem im Kinopolis läuft die Doku Was bleibt? Die Toten Hosen, das letzte Album. Und ich lade euch dahin ein. Im Homerun ab 15 Uhr hier auf Rockantenne Hamburg.
3: Ich hab's doch gesagt, ihr habt's gut mit Alex getroffen. Wunderbar.
2: Naja.
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13: Ich bin Katrin Steinberger. Es ist 7 Uhr. Guten Morgen. Die Frauen des Hamburger SV spielen auch in der kommenden Fußballsaison in der Bundesliga. Sie haben trotz einer 0:1 Niederlage gegen Bayern München den Klassenerhalt geschafft. Das Tor fiel erst kurz vor Schluss durch einen Elfmeter. Rund 17.600 Fans waren im Stadion, darunter auch die Bundesliga-Männer, die ebenfalls den Klassenerhalt geschafft haben. Ideen gegen Behördenfrust gesucht. Bürger können jetzt selbst mitentscheiden, wie der Stadt einfacher und moderner werden soll. Das Bundesdigitalministerium hat zum ersten bundesweiten Bürger-Hackathon aufgerufen. Bis Mitte Juni kann jeder Probleme, zum Beispiel bei Steuern, melden. Danach wird abgestimmt, was am dringendsten geändert werden soll. Die Regierung will die besten Vorschläge im nächsten Jahr direkt umsetzen. In Tschechien wird heute darüber entschieden, ob die Rechtsextremistin Svenja Liebig nach Deutschland ausgeliefert wird. Sie war in Deutschland wegen rechtsextremer Aktionen verurteilt worden und ist vor ihrer Haft nach Tschechien geflüchtet. Anfang April wurde sie dort festgenommen und sitzt seitdem im Gefängnis. Ob das Gericht heute schon entscheidet, ist noch offen.
0: Danke, Katrin.
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0: Korn arbeiten weiter an ihrem neuen Album, lassen sich dabei aber ganz bewusst Zeit. Gitarrist James Monkey Schaffer sagte in einem neuen Interview, die Band habe bereits rund 40 Songs geschrieben, überarbeitet und teils wieder verworfen. Das Ziel sei, den klassischen Korn-Sound zu bewahren und trotzdem frisch zu klingen. Ein genaues Veröffentlichungsdatum für das neue Album der New Metaler steht bislang leider noch nicht fest. Schauen wir uns das Rockantenne Hamburg-Wetter an um kurz nach 7 und da ist heute alles mit dabei. Momentan ist es ziemlich nass in Hamburg und Umgebung bei 12 Grad, die wir messen in Blankenese am Bahnhof. Bei euch in Stade regnet es auch ordentlich bei 11 Grad. Trocken ist es aktuell noch in Lübeck bei 12 Grad, aber das, was gerade bei uns ist, kommt in Richtung Ostsee hochgezogen, also haben wir alle was davon. 17 Grad heute maximal, zum Nachmittag nochmal Regen, vielleicht sogar Gewitter. Die Sonne kommt aber auch immer mal wieder durch.
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0: Vorsicht bitte auf der A1, Hamburg Richtung Lübeck, zwischen Stillhorn und dem Dreieck Norderelbe in Liegenbleiber. Kurze Frage, Schmidt, bist du das?
8: Ja, aber nicht mehr, wir fahren. Das kannst du dir gar nicht vorstellen.
0: Das glaube ich ja nicht, dann kann ich die Meldung ja rausnehmen.
8: Ja, ein Hoch auf die Polizei. Die sitzen ja in Maschen, die Autobahnpolizei. Ja. Und die waren jetzt gerade da, haben einmal die Spur abgesperrt. Die haben das Ding aufgeladen. Und jetzt fahren wir gerade auf der A1 Richtung Harburg, fahren dann da wieder ab und fahren zur Werkstatt zurück.
0: Ja, das also ist doch wunderbar.
8: Wir sind unterwegs und die waren so nett. Ne? Das waren so zwei junge Polizisten, eine Polizistin, die waren total nett. Und die haben uns da gut geholfen. Insofern, die waren auch schnell da. Alles gut, wir sind jetzt unterwegs.
0: Dann seid ihr jetzt unterwegs. Wir kommen gleich nochmal zu dir zurück. Es gibt noch einen Stau auf der A25, Geesthacht Richtung Hamburg zwischen Nettelnburg und Allermöhe. 2 Kilometer. Ansonsten werdet ihr selbstverständlich zum Start in die Woche schon geblitzt. Unter anderem auf der Veddel am Saalehafen Richtung Elbbrücke. 500 Meter ungefähr vor der Auffahrt zur A255. Und in Winterhude stehen sie immer noch. Höhe Aspria in beide Richtungen werdet ihr dort auf dem Hofweg in der 30er-Zone geblitzt. Wenn ihr auch noch was habt. 0800 168 666.
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0: Guten Morgen, Schmidt, du darfst nochmal.
8: Ich bin glücklich, dass ich jetzt endlich wieder fahre, aber auch gleich wieder in die falsche Richtung. Ne? Mhm. Aber trotz alledem, 2,5 Stunden, ich bin wenigstens jetzt, sind wir wieder unterwegs. Das ist doch schon mal nicht schlecht. Ne?
0: In der Zeit wärst du auf Mallorca gewesen, aber gut. Ich wünsche dir noch eine gute Restfahrt. Halt mich mal auf dem Laufenden oder uns. Was jetzt heute noch so passiert, das ist ja wahnsinnig spannend, so ein Liegenbleiber, ne?
8: Ja, überhaupt nicht.
0: Melden wir zig Mal am Tag und man denkt gar nicht daran, was da jedes Mal dahinter steckt. Also wirklich, Leute, wenn ihr auch irgendwo liegen geblieben seid, dann haltet durch, aber sieht ja gerade alles ganz gut aus. Schmidt, es gibt jetzt Avril Lavigne. Wenn das Auto nicht mehr fährt, dann kommt ihr mit dem Skateboard. Skaterboy, Rockantenne Hamburg. Rock'n'Roll.
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0: Billy Idol mit More. Was laber ich eigentlich für einen Quatsch? Guten Morgen alle miteinander. Es ist 13 Minuten nach 7. Das war natürlich Billy Idol mit Rebel Yell. Habe ich noch halb mitgesungen. Wir reden über die Rocksongs eures Lebens. Und da haben wir jetzt wirklich eine schöne Geschichte mit dabei. Und zwar von Melanie aus Hude.
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0: Guten Morgen, Melanie.
2: Guten Morgen, Lilly.
0: Welcher ist es denn, der Rocksong deines Lebens und warum?
2: Mein Song des Lebens ist tatsächlich die Toten Hosen, Alles aus Liebe. Und zwar ist das eigentlich der Song, der uns, also meine Freundin und mich, so in Richtung Rock überhaupt gebracht hat und auch damit zu euch. Ich glaube, wir waren damals 13 oder 14, als der rausgekommen ist. Das hat uns auf jeden Fall geprägt für unsere musikalische Entwicklung. Für uns war einfach mit dem Song klar, das ist so unser Ding.
0: Ja, toll. Was verbindest du genau mit dem?
2: Also ich glaube, als der rausgekommen ist, war das für mich fast eher so ein Liebeslied. Also das verbinde ich auch immer noch so mit der ersten Teenie-Liebe damals und das erste Mal Händchen halten und Küsschen geben.
0: Ja.
2: Und dass da diese ganze Eifersuchtsdramen hinterstehen, das kommt eigentlich erst später, ne? Wenn man so ein bisschen reifer im Kopf ist. Also dass da wirklich viel mehr hintersteckt und auch viel mehr so destruktive Beziehungen da irgendwie besungen werden.
0: Ja. Auf jeden Fall. Hast du die Hosen mal live gesehen?
2: Tatsächlich waren die Toten Hosen sogar das erste Konzert, was wir alleine besuchen durften.
0: Oha.
2: Und auf jeden Fall sind wir natürlich dieses Jahr auch wieder dabei, weil wir immer noch befürchten, dass es die letzte Tour der Hosen sein könnte. Es hat sich alles irgendwie aus diesem einen Song, der damals ziemlich schnulzig war, entwickelt. Und es war für uns klar, das ist es. Das ist unser Ding.
0: Melanie, ich will ja die Hoffnung nicht nehmen, aber es ist die letzte Tour der Hosen. Deswegen gut, dass du Tickets hast. Und dazu bekommst du von uns jetzt einen Rockantenne Hamburg Kaffeeport.
2: Ja, den brauche ich auch noch. Super.
0: Siehste, dann bist du voll ausgestattet. Und jetzt natürlich auch der Rocksong deines Lebens. Die Toten Hosen mit Alles aus Liebe hier auf Rockantenne Hamburg. Guten Morgen.

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Kiss mit I Love It Loud auf Rockantenne Hamburg. Ja, wir lieben es auch laut. Und nicht so richtig laut, aber dafür richtig, richtig schön ist Folgendes gewesen. Stellt euch mal vor, ihr seid ganz gemütlich auf dem Weg von der Arbeit nach Hause oder auf dem Weg zur Arbeit hin, völlig egal, wollt in die U-Bahn einsteigen und plötzlich hört ihr das hier.

das, liebe Leute, sind die Jungs der amerikanischen Alternative Rock Band Sleeping with Sirens und spielen ganz entspannt in der U-Bahn ein kleines Akustikset. Das Video geht momentan auf Social Media komplett viral, das natürlich zu Recht. Oder habt ihr schon mal eine eurer liebsten Bands in einer U-Bahn-Station einfach so ein Konzert spielen sehen? Ich leider noch nicht. Hätte ich nichts gegen, wenn mir das mal passieren würde. Also ganz wunderbar. Und wer Sleeping with Sirens auch mal in der U-Bahn oder auf der großen Bühne sehen will, das wird leider hier in Deutschland erstmal nicht passieren, sondern in den USA. Nur da sind sie nämlich momentan auf Tour und für die Wartezeit bis zur nächsten Deutschland-Tour habe ich jetzt eine andere Lieblingsband und zwar die Subways, also die U-Bahn wie passend, mit Rock'n'Roll Queen auf Rockantenne Hamburg. Das ist der beste Rock nonstop. Guten Morgen!

0: Rockantenne Hamburg mit Rock'n'Roll Queen.
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0: Da haben wir eine meiner Lieblingsnummern, die wir hier haben, muss ich ganz ehrlich sagen. Und zwar die Steve Miller Band mit Jet Airliner.

0: Also, geht gleich wieder ordentlich ab hier.
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24: Ich bin Katrin Steinberger. Es ist 7:30. Guten Morgen. Das Kreuzfahrtschiff Hondius läuft gegen Mittag im Hafen von Rotterdam ein. Nach dem Hantavirus-Ausbruch ist das die letzte Station vorerst für das Schiff. An Bord sind noch Crewmitglieder und 2 Ärzte. Sie sollen erst einmal isoliert werden. Die Hondius soll gründlich desinfiziert werden. Noch im Mai soll das Schiff laut Reederei wieder in See stechen. Wenn es darum geht, Kinder und Jugendliche vor sexuellem Missbrauch zu schützen, dann ist Deutschland ganz vorne mit dabei. Im internationalen Vergleich liegt Deutschland hinter Australien und Großbritannien auf einem sehr guten 3. Platz. Experten haben dazu zum Beispiel Gesetze und Programme in 60 Ländern verglichen. Sehr gut schneidet Deutschland in der Kategorie Heilung ab. Fußball-Bundesligist Eintracht Frankfurt hat sich von Trainer Riera getrennt, nachdem die Mannschaft die Europapokalqualifikation verpasst hat. Wer sein Nachfolger wird, steht noch nicht fest. Unter Riera gab es zuletzt 5 Spiele ohne Sieg. Die Eintracht landet nur auf Platz 8 und spielt damit nächste Saison zum ersten Mal seit 2021 nicht international.
0: Da Danke, Katrin. Wir gucken uns das Rockantenne Hamburg-Wetter an. Um kurz nach 7:30 ist es jetzt gerade, boah, ein bisschen ungemütlich draußen. 12 Grad aktuell gemessen in Altona am Altona Bahnhof. Wo es auch ganz gut regnet. Ein recht großes Regengebiet, das geht in Niedersachsen runter bis Sittensen über Hasefeld, Buxtehude bei auch 12 Grad. Dann in Schleswig-Holstein hoch bis nach Elmshorn und Itzehoe auch bei 12 Grad. Östlich von Hamburg und im östlichen Teil von Hamburg ist es gerade trocken. Aber auch das, ja, wird sich im Laufe des Tages immer mal wieder ändern. Es ist wahnsinnig wechselhaft heute. Sonne, Wolken, Regen, später vielleicht sogar Gewitter. Alles möglich.

0: 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Vielen Dank und euch eine gute Fahrt.
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0: Marilyn Manson auf Rockantenne Hamburg. Wir haben es gleich, 7:45. Personal Jesus war das und einen persönlichen Jesus hatte Schmidt heute Morgen nicht, aber dafür gelbe Engel. Du hast einen schönen Morgen verbracht, Schmidt, auf der A1 mit dem ADAC, mit der Polizei. 3 Stunden bist du da jetzt zugange. Wie ist denn jetzt mittlerweile der Stand der Dinge?
1: Das war ganz interessant, weil der ADAC-Mann sprach nur Polnisch und haben wir uns mit ChatGPT unterhalten. Der hat dann nur übersetzt, das ging ganz gut. Der hat mich jetzt zur Werkstatt gebracht. Ich stehe jetzt bei Weber und Hörner in Maschen vor der Tür. Das ist meine Werkstatt hier. Die standen schon draußen mit einer Flasche Champagner in der Hand und haben gejubelt, als der Wagen hier, weil das ist ihr Lieblingsauto.
0: Ja, schön. Stempelkarte immer voll jetzt, oder wie sieht's aus?
1: Wenn die den, ja, genau, wenn die den Wagen wieder sehen, schon aus der Entfernung, dann wissen die alles gleich, jetzt scheppert's wieder in der Kasse.
0: Weg mit dem Teil,
1: und und jetzt stehe ich hier, habe jetzt den Wagen abgegeben und ich gehe jetzt zu Fuß nach Hause tatsächlich. Und dann würde ich mich jetzt mal für heute abmelden.
0: Ja, ich würde ja sagen, nimm den anderen Wagen, aber da hast du dir Nagel reingefahren, ne?
1: Der hat einen platten Reifen, deswegen habe ich ja den Wagen genommen, der immer so ein bisschen unzuverlässig ist und dachte, der wird es ja wohl noch einmal machen. Genau, und ich habe mir da am Wochenende einen Nagel reingefahren in den anderen Wagen und ja, und dann stehst du da, ne? Also, naja, jetzt habe ich auf jeden Fall einen guten Fußmarsch vor mir.
0: Schön,
1: und dann kümmere ich mich mal um den platten Reifen. Ich habe schon aus dem kaputten Auto die Pumpe ausgebaut. Also da ist so eine Pumpe drin, jetzt kann ich wenigstens den anderen Reifen aufpumpen und dann kann ich dann gleich zur nächsten Werkstatt fahren, den Reifen reparieren lassen.
0: Wahnsinn. Schmidt, du hast einiges vor heute, schön, dass du es geschafft hast.
1: Läuft bei mir.
0: Ja, also.
1: Aber wenn ihr das auch mal haben solltet, so ein Unfall ist ja nicht, so eine Panne, das ist ätzend, aber man kann es schaffen und man muss immer nur positiv bleiben, weil alles andere bringt nichts. Ja? Und ich habe mich sehr gefreut, weil so viele gehupt haben von unseren Hörern und irgendwie am Winken waren die und so. Ich habe mich so gefreut.
0: Das hat mir
1: Hoffnung gegeben.
0: Super, Schmidt. Was dir auch Hoffnung gibt, ist Bryan Adams. The only thing that looks good on me is you. In diesem Sinne.
1: Yes.
0: Wir haben es gleich 7:45. Rock an der Hamburg hier mit dem besten Rock. Nonstop und gute Fahrt.

Autograph mit Turn Up the Radio auf Rock Antenne Hamburg und das Radio laut machen, das ist auch das Motto für unser neues Spiel und zwar die Rock Antenne Hamburg heiße Spur. Wir spielen in knapp 50 Minuten die erste Runde und das Spiel geht wie folgt. 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Dann kann es sein, dass das Telefon gleich bei euch klingelt und wir zusammen die erste Runde der Rockantenne Hamburg heißen Spur spielen. 7:53 ist es. 8 Minuten vor 8 quasi gerade durch und das hier sind Skid Row mit 18 and live auf Rockantenne Hamburg. Guten Morgen!

0: Skid Row, 18 and live auf Rock an der Hamburg. Wir haben es gleich 8 und kurz nach 8. Unser Motto, I love Rock'n'Roll, Joan Jett and the Blackhearts. Und ein guter Grund, sich unsere Rockantenne Hamburg App runterzuladen. Den habt ihr.
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13: Ich bin Katrin Steinberger. Es ist 8 Uhr. Guten Morgen. Die Tafeln im Norden haben wegen der hohen Spritpreise Probleme, weil sie für ihre Kühlwagen Diesel brauchen, heißt es vom Landesverband der Tafeln in Schleswig-Holstein und Hamburg. Manche kommen damit klar, andere finanziell ins Schwitzen, je nachdem, wie viele Unterstützer sie haben. Die Nachfrage nach Lebensmitteln ist durch die Inflation gestiegen. Ab Juni sammeln die Tafeln auch Spenden von Lebensmittelherstellern, zum Beispiel falsch etikettierte Ware. Die Bundesregierung will den Zivilschutz mit einem Milliardenprogramm stärken, das berichtet die Bild. Dafür sind 10 Milliarden Euro bis 2029 geplant. Das Geld soll unter anderem für neue Fahrzeuge und mehr Personal beim Technischen Hilfswerk genutzt werden. Außerdem sollen Bunker und Tunnel erfasst und in die Warn-App Nina eingebunden werden. In der zweiten Fußball-Bundesliga sind die letzten Entscheidungen gefallen. Greuther Fürth hat sich mit einem 3:0 gegen Düsseldorf in die Relegation für die zweite Liga gerettet. Düsseldorf steigt ab, Elversberg steigt zum ersten Mal in die Bundesliga auf. Paderborn spielt als Tabellendritter die Relegation um den Aufstieg.
14: Danke, Katrin.
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14: Mit einer besonderen Neuauflage von Kiss of Death nimmt Motorhead Abschied von Phil Campbell. Die Jubiläumsedition des Albums erscheint am 3. Juli und erinnert an den Gitarristen, der den Sound der Band über Jahrzehnte mitgeprägt hat. Die neue Edition von Kiss of Death bietet einen Remaster des klassischen Albums, zusätzliche Liveaufnahmen und neue Begleittexte. Phil Campbell ist im März im Alter von 64 Jahren gestorben und nun in Wales beigesetzt worden. Wir gucken uns das Rockantenne Hamburg Wetter an und das ist heute sehr wechselhaft. Aktuell ist es in Hamburg fast überall trocken, nur so im Hamburger Westen bis hoch nach Norderstedt regnet es ordentlich. Das Regengebiet zieht sich hoch nach Schleswig-Holstein bis in Richtung Itzehoe, Kellinghusen. Wir haben überall so zwischen 11 Grad in Itzehoe, 13 Grad in Norderstedt, 12 Grad in Hamburg. Niedersachsen ist gerade angenehmer, ist ein bisschen trockener, 12 Grad zum Beispiel in Winsen, wird aber auch noch mal nass werden im Laufe des Tages. Wir bekommen 17 Grad maximal, Sonne, Wolken, Regen wechseln sich ab. Morgen wird es dann konstant ein bisschen schöner mit 5 Stunden Sonne und 18 Grad.
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14: Vorsicht, auf der A21, da hat's ganz, ganz schlimm Unfall gegeben. Kiel Richtung Wagterheide komplett gesperrt mit Hubschraubereinsatz. Ein LKW und ein PKW sind da ineinander gekracht. Zwischen Trappenkamp und Dahldorf ist alles dicht. Wenn ihr irgendwie könnt und noch nicht da seid, dann umfahrt das Gebiet, soweit es geht, weil das wird auf jeden Fall noch eine ganze Weile dauern und wir drücken wirklich die Daumen, dass da alles irgendwie halbwegs gut ausgeht. Vorsicht auch auf der A25, Hamburg-Geesthacht in beiden Richtungen zwischen Neu-Allermöhe-West und Nettelnburg. Da sind Enten auf der Fahrbahn, auch das ist wichtig. Auf der A1 Lübeck Richtung Hamburg zwischen Billstedt und dem Dreieck Südost gibt es 3 Kilometer stockenden Verkehr. In der Gegenrichtung Bremen Richtung Hamburg zwischen Harburg und dem Dreieck Norderelbe auch nochmal 3 Kilometer. Auch nochmal 3 Kilometer auf der A7 Hannover Richtung Hamburg zwischen Ausbruch und dem Elbtunnel und die A25 Geesthacht Richtung Hamburg zwischen Nettelnburg und Allermöhe 3 Kilometer stockender Verkehr. Geblitzt wird in Fulsbüttel auf der Alster-Krug-Chaussee Richtung Flughafenhöhe Hugo Pfor Ford Autohandel und in Niendorf auf der Kollaustraße stadtauswärts stehen sie bei der Hub Coburg. Wenn ihr auch noch was seht, 0800 1068 666. Vielen Dank und gute Fahrt.
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14: Tja, falls ihr euch fragt, wo ist Schmidt, der ist nicht da. Der ist heute Morgen auf dem Weg zur Arbeit auf der A1 liegen geblieben und befindet sich jetzt auf dem Heimfußweg. Denn er wurde vom ADAC und der Polizei abgeschleppt, Autos bei der Werkstatt und so weiter und so fort. Den werden wir ja heute nicht mehr sehen. Vielleicht nochmal hören. Wir schauen mal, was wir auf jeden Fall hören werden, sind Joan Jett and the Black Hearts. Und jetzt geht's raus mit Schwung und I Love Rock'n'Roll auf Rockantenne Hamburg. Moin!
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America, a horse with no name auf Rockantenne Hamburg. Das ist der beste Rock Nonstop. Wir haben es 8:11. Und am Montag ist doch Zeit, das Wochenende mal Revue passieren zu lassen. Und da war also vor allem am Samstag. Was war denn bitte alles los? Ich versuche das mal musikalisch zusammenzufassen. Folgenden Song haben wir einmal gehört. Am Millerntor. Unser FC St. Pauli hat zumindest ein Tor geschossen. Das waren aber am Ende des Tages dann 4 zu wenig, denn 1:3 haben sie gegen Wolfsburg verloren und sind damit sicher abgestiegen. Nächste Saison dann zweite Bundesliga. Ja, so ist es. Haben wir uns anders gewünscht. Was wollen wir machen? Machen wir das Beste draus. Ein paar Stunden später dann ging es richtig ab und zwar im Stadtpark. Lotto King Karl hat das Stadtpark Open Air die Saison eröffnet. Ich war dabei, ich muss sagen, es war wirklich der absolute Wahnsinn. Geiles Konzert, ein Brecher nach dem nächsten. Zeitgleich im ersten deutschen Fernsehen spielte sich der ESC ab, der deutsche Beitrag Sarah Engels. I'm on fire, fire. Ja. Hat es mit Fire auf den 23. von 25 Plätzen geschafft. Auf jeden Fall alles wie immer. Wir auf den letzten Rängen. Aber wer hat eigentlich gewonnen? So, liebe Leute. Und jetzt frage ich mich wirklich, was ist denn da los? Bulgarien. Dara mit dem Song Bangaranga.

musikalisch gesehen interessante Nummer. Das ist der erste ESC-Gewinn für Bulgarien. Ganz ehrlich, sympathische junge Frau. Herzlichen. Guck mal hier, jetzt wird das auf einmal total orientalisch und langsam. Also ist verrückt, könnt ihr ja mal vielleicht privat reinhören. Oder ihr lasst es einfach sein und verlasst uns auf uns. Was den besten Rock Nonstop angeht, denn den bekommt ihr hier und nur hier jetzt mit Billy Talent, Red Flag. Am Montag, neue Woche, neues Glück.

Panik auf Rockantenne Hamburg und wir beten, dass sie wirklich nächstes Jahr auf Europa-Tour kommen und vielleicht dann auch mal hier bei uns in Deutschland ein Konzert spielen. Das wäre doch wirklich sowas von schön. Es ist 8.21 Uhr und wir spielen gleich zum ersten Mal die Rockantenne Hamburg heiße Spur. 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Die erste Runde gibt es in knapp 20 Minuten hier auf Rockantenne Hamburg. Und jetzt gibt es für euch das, wofür wir mit unserem Namen stehen. Die AC/DC-Garantie und es wird explosiv. Mit TNT auf Rockantenne Hamburg. Guten Morgen, kommt gut rein in den Montag und tollen Start in die neue Woche.

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1: Da hätten wir zum einen Tom Petty mit Free Fallin'. Und Blink 182. Gibt's alles gleich.
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15: Ich bin Katrin Steinberger. Es ist 8:30. Guten Morgen. Das Bundesdigitalministerium ruft einen Bürger-Hackathon ins Leben, bei dem jeder Probleme mit der Verwaltung melden kann, zum Beispiel bei der Steuererklärung oder dem Führerschein. Ab Mitte Juni dürfen Bürger abstimmen, welche Themen am wichtigsten sind. Danach entwickeln Teams aus verschiedenen Bereichen Lösungen. Überzeugende Ideen sollen ab nächstem Jahr umgesetzt werden. Gordon Schnieder soll am Mittag zum neuen Ministerpräsidenten in Rheinland-Pfalz gewählt werden. Nach 35 Jahren bekommt die CDU wieder den Chefposten. CDU und SPD haben sich auf eine große Koalition geeinigt, die erste in Rheinland-Pfalz überhaupt. Größte Oppositionspartei ist die AfD, gefolgt von den Grünen. Andere Parteien sind nicht im Landtag vertreten. Bundeswirtschaftsministerin Reiche fordert, dass die Stromsteuer für alle bald gesenkt wird, sobald im Haushalt die Spielräume da sind, sagte sie der Rheinischen Post. Bisher wurde das nur für bestimmte Branchen gemacht, private Haushalte warten noch. Die Umsetzung scheitert bisher am Geld. Finanzminister Klingbeil will alle Optionen prüfen.
1: Danke, Katrin. Wir gucken uns das Rockantenne Hamburg Wetter an. Und ich sag mal so, da gibt's richtig was zur Vorfreude und noch was zum Durchhalten. Vorfreude zuerst. Das Wochenende wird der Knaller. Wir haben über 20 Grad. Die Sonne scheint das ganze Pfingstwochenende durch. Aber es ist halt jetzt erst Montag. Und da müssen wir erstmal durch ein bisschen Regen durch. Aktuell hier in Hamburg selber ist es bewölkt bei 13 Grad gemessen. An der Binnalster in Pinneberg und hoch über Kaltenkirchen, Bad Bramstedt-Kellinghusen 12 Grad und eine ganze Menge Regen. In Niedersachsen ist es gerade hauptsächlich trocken, da kommt ein bisschen Regen aus Richtung Bremen noch auf uns zu. Später beruhigt sich dann alles, die Sonne kommt hier und da raus und am Nachmittag die nächste Runde Regen, eventuell sogar Gewitter mit dabei. Also das kann später ungemütlich werden. Morgen wird es dafür schon viel schöner, bei 18 Grad gibt es 5 Stunden Sonne und kein Regen. Wir wurschteln uns durch eine wechselhafte Woche, bevor es dann, wie gesagt, am Wochenende richtig toll.
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1: Auf den Straßen momentan, ich aktualisiere uns das mal allen gemeinsam hier ganz schnell, damit wir auch up to date sind. Da ist nämlich ein bisschen was los. Auf der A25 Hamburg-Geesthach zwischen Neu-Allermöhe West und Bergedorf in beiden Richtungen Gefahr durch Enten auf der Fahrbahn. Auf der A7 Flensburg Richtung Hamburg zwischen Othmarschen und dem Elbtunnel, da ist ein Liegenbleiber und dann nach wie vor komplett gesperrt die A21 Kiel Richtung Bagterheide zwischen Trappenkamp und Dahldorf nach einem Unfall dicht. Ist ganz fürchterlich, da ist ordentlich, hat es da gekracht, das wird wohl auch noch ein bisschen dauern. Es gibt Stau auf der A1 Lübeck Richtung Hamburg, zwischen Billstedt und dem Dreieck Südost sind es 3 Kilometer, 2 Kilometer auf der A1 Bremen Richtung Hamburg, zwischen Harburg und dem Dreieck Norderelbe nochmal 3 Kilometer auf der A7 Hannover Richtung Hamburg, zwischen Hausbruch und dem Elbtunnel. Dann haben wir stockenden Verkehr auf der A25 Geesthacht Richtung Hamburg, zwischen Nettelnburg und Allermöhe 3 Kilometer und geblitzt wird heute Morgen auch und zwar auf der Veddel am Saalehafen Richtung Elbbrücke, 500 Meter ungefähr vor der Auffahrt zur A255 und in Winterhude auf dem Hofweg Höhe vom Aspria Fitnesscenter stehen sie beidseitig in der 30er-Zone. Wenn ihr auch noch was seht, 0800 1068 666. Vielen Dank, gute Fahrt.
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0: Blink 182, all the small things auf Rockantenne Hamburg. Es ist 20 Minuten vor 9 und Leute, wir haben da eine richtig heiße Spur.
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0: Genau so sieht's aus. Bis zu 200 Euro macht ihr euch klar. Mitspielen tut ihr in der Rockantenne Hamburg App. Da lasst ihr uns mal eure Telefonnummer da. Genauso wie es Christina aus York gemacht hat. Und dann geht es los. Guten Morgen, Christina.
2: Ja, moin.
0: Christina, du hast dich bei uns in der App angemeldet, weil du sagst, du würdest gerne bei der heißen Spur mitmachen.
2: Ja, unbedingt.
0: Ja, das ist doch wunderbar. Dann spielen wir beiden doch direkt mal los. Die Regeln sind wie folgt. Ich werde dir gleich hier ein Tondokument vorspielen und es wird immer ein Instrument dazukommen. Je mehr Instrumente dazu sind, desto mehr gehen von den 200 Euro, die du jetzt dir maximal klar machen kannst, weg. Und ja, wir gucken mal, wann du den Song erkennst. Soweit, so gut?
2: Ja. Oder ob überhaupt.
0: Oder ob Puffy überhaupt.
2: Auch noch schön.
0: Wir werden sehen, was passiert. Liebe Christina, du bist bereit?
2: Ich bin bereit.
0: Dann kommt jetzt deine heiße Spur.
3: Das Schlagzeug mit dabei.

0: Wir machen Stopp. Du möchtest lösen.
1: Also, warte, ich muss hier. Jetzt muss ich aber auch drauf kommen, sofort, ne?
0: Ja, müsstest du.
1: Whiskey in the Jar von Metallica.
0: Jawohl!

0: aber das ist nicht schlecht. Okay.
1: Das hast du super gemacht. Und genau so habe ich das eben, ich habe schon mal für mich selber reingehört, würde ich es erkennen. Und genau so habe ich es auch gemacht. Man singt dann schnell weiter und dann kriegt man es hin. Aber Christina, das sind für dich 100 Euro.
2: Ja, super, vielen Dank. Ach, cool.
1: Erstmal nur der Bass, dann kam das Schlagzeug und mit der Gitarre hast du es dann erkannt. Whiskey in the Jar von Metallica. 100 Euro am Montagmorgen.
2: Ach, klasse.
0: Läuft.
1: Tja, und wie das läuft. Und jetzt läuft Metallica mit Whiskey in the Jar natürlich in voller Länge. 8.42 Uhr. Wenn ihr auch mitspielen wollt, nächste Woche Montag, jetzt schon mal rein in die App.

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Uriah Heep mit Lady in Black auf Rockantenne Hamburg. Einen wunderschönen guten Morgen. Es ist Montag. Das Wochenende ist hinter uns und das war ja sehr ereignisreich. Ich war am Samstagabend im Stadtpark und habe mir das Stadtpark Open Air Opening von Lotto King Karl reingezogen. Leute, da muss ich aber wirklich sagen, das hat es doch mal wirklich in sich gehabt. Und ich habe wieder gemerkt, es ist und bleibt einfach für mich persönlich meine Lieblingskonzertlocation in Hamburg. Ne, wenn die Sonne da rauskommt, das Bier schmeckt gut, wir stehen da im Grünen und das werden wir in diesem Jahr noch einige Male tun. Im Stadtpark zum Beispiel am 9. Juni Foreigner oder alles mögliche andere noch. Und wisst ihr, wer auch dabei sind? Neben The Bossos und. Da spielen sie CC Top. Ja, die könnt ihr dieses Jahr auch live sehen, Open Air im Stadtpark und jetzt schon hören auf Rockantenne Hamburg mit Viva Las Vegas. 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

0: CC Top, Viva Las Vegas auf Rock Antenne Hamburg. Und gleich gibt's noch mehr für euch, und zwar Mando Diao. Der erste von 6 Songs am Stück hier beim Rock Antenne Hamburg. Sixpack gleich. Außerdem heute Nachmittag.
1: Lalo lässt locker. Ich mache ein bisschen Urlaub und der Kollege Alex Heger ist für euch da.
2: Ja,
1: ist echt gut getroffen, muss man mal sagen. Ja.
2: Komm, Lalo, trink aus. Wir müssen gehen. Das ist nicht einfach nur so immer ein guter Satz, den man auch sagen kann für einen Urlaub, sondern auch der sehr gute Albumtitel vom finalen Album der Toten Hosen. Die Platte wird Ende des Monats veröffentlicht und wie das Album entstanden ist, das könnt ihr jetzt schon sehen, beziehungsweise am Dienstagabend. Unter anderem im Kinopolis läuft die Doku Was bleibt? Die Toten Hosen, das letzte Album. Und ich lade euch dahin ein. Im Homerun ab 15 Uhr hier auf Rock Antenne Hamburg.
3: Ich hab's doch gesagt, ihr habt's gut mit Alex getroffen. Wunderbar.
2: Naja.
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15: Ich bin Katrin Steinberger, es ist 9 Uhr. Guten Morgen. Am Landgericht Hamburg startet heute der Prozess gegen einen 42-jährigen Tattoo-Künstler. Es geht um schwere Brandstiftung. Er soll im Juli 2023 auf einem Kreuzfahrtschiff eine Decke, ein Bettlaken und ein Handtuch angezündet haben. Das Ganze passierte in einer Kabine auf Deck 2. Zum Glück wurde das Feuer schnell entdeckt und gelöscht. Deutschland gehört beim Schutz von Kindern vor sexueller Gewalt zu den Top 3 weltweit. Laut einer Studie der englischen Denkfabrik Economist Impact sind nur Australien und Großbritannien besser. Besonders bei Hilfen für betroffene Kinder schneidet Deutschland sehr gut ab. Verbesserungsbedarf gibt es bei der Vorbeugung noch. Das Kreuzfahrtschiff Hondius läuft gegen Mittag im Hafen von Rotterdam ein. Nach dem Hunter-Virus-Ausbruch ist das die letzte Station vorerst für das Schiff. An Bord sind noch Crewmitglieder und 2 Ärzte. Sie sollen erst einmal isoliert werden. Die Hondius soll gründlich desinfiziert werden. Noch im Mai soll das Schiff laut Reederei wieder in See stechen.
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0: 2 große Rock-Biopics nehmen weiter Form an. Der von Green Day mitproduzierte Coming-of-Age-Film Nimrods, inspiriert von den frühen Bandjahren, startet am 14. August zumindest erstmal in den US-Kinos. Parallel schreitet auch das geplante Ozzy und Sharon Osbourne Biopic voran. Laut Jack Osbourne steht das Drehbuch, die Produzenten arbeiten an der Regie und der Film soll voraussichtlich 2028 erscheinen. Im Mittelpunkt steht die Liebesgeschichte von Ozzy und Sharon sowie Ozzys Weg vom Ende von Black Sabbath in die Solo-Karriere. Na, da freuen wir uns drauf. Das Rockantenne Hamburg-Wetter um kurz nach 9. Hier kommt gerade tatsächlich in der Hamburger Innenstadt zumindest so ein ganz bisschen die Sonne durch. Sie probiert es und sie probiert es heute immer wieder. Momentan scheint sie sogar in Lüneburg bei euch. 13 Grad hier in Hamburg, auch 13 Grad gemessen in Osdorf am Elbe-Einkaufszentrum. Der ganze Regen, der ist mittlerweile in Schleswig-Holstein hängen geblieben. Der ist so von Elmshorn hoch bis nach Neumünster ist es nass bei 12 Grad. Es ist heute egal wo wechselhaft. Also wenn gleich die Sonne rauskommt, ist das schön. Am Nachmittag kommt leider aber auch wieder Regen, vielleicht sogar Gewitter, bevor es dann am Abend nochmal ganz nett wird. Die Woche ist wechselhaft, bis das Wochenende dann richtig, richtig gut wird.
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0: Oh Mann, Leute, da ist was los heute früh. Geht los auf der A7, da seid ihr bitte vorsichtig. Hannover Richtung Hamburg in Höhe Waltershof, da hat's gekracht. Die Unfallstelle ist noch nicht abgesichert. Fahrt hier bitte vorsichtig. Dann auf der A21 Kiel Richtung Wagterheide zwischen Trappenkamp und Dahldorf komplett gesperrt. Da gab es einen ganz schlimmen Unfall vorhin zwischen PKW und LKW. Ein Hubschraubereinsatz hat da stattgefunden. Also da werden die Aufräumarbeiten ziemlich sicher noch eine Weile dauern. Und fahrt die A21, wenn ihr von Kiel Richtung Wagterheide fahrt, großräumig. Das ist wirklich da um Trappenkamp rum kein Spaß. Auf der A25 Hamburg-Giestach zwischen Neu-Allermöhe West und Bergedorf in beiden Richtungen sind Enten auf der Fahrbahn. Und dann gibt es noch Stau auf der A1 Lübeck Richtung Hamburg zwischen Billstedt und dem Dreieck Südost sind es 3 Kilometer. In der Gegenrichtung Bremen Richtung Hamburg zwischen Harburg und dem Dreieck Norderelbe 2 Kilometer. 3 Kilometer gibt es vorm Elbtunnel, wenn ihr von Hannover in Richtung Hamburg fahrt, auf der A7 Hausbruch Elbtunnel 3 Kilometer und dann nochmal die A25 Giestacht Richtung Hamburg zwischen Nettelnburg und Allermöhe 3 Kilometer. Geblitzt meine ich, wird in Winterhude auf dem Hofweg Höhe Aspria, da stehen sie in beide Richtungen und blitzen, wenn ihr schneller als 30 fahrt und in Wentorf auf dem Südring beidseitig Höhe Autohof Wentorf. Wenn ihr auch noch was habt, 0800 106 8666, gute Fahrt.
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0: Jawollo, jetzt 6 Songs für euch am Stück. Das ist unser Sixpack. Geht los mit Mando Diao, mit dabei außerdem noch The Lazies, Peter Gabriel, Survivor und hört selbst hier auf Rockantenne Hamburg.
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0: das waren sie. 6 Songs am Stück, unser Rockantenne Hamburg Sixpack. Alice in Chains mit Wood. Aber es geht natürlich immer weiter.
1: 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Und das gibt's gleich für euch.
0: Zum Beispiel mit den Animals. House of the Rising Sun. Könnte ich mich reinlegen in diesen Song. Außerdem The Sweet. Beides gleich in voller Länge auf Rockantenne Hamburg.
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10: Das Rockantenne Hamburg Wetter um kurz nach 9:30. Die Sonne kommt raus. Wie schön ist das denn? Hier bei uns in der Hamburger Innenstadt, in der Spitaler Straße, gerade 14 Grad, ein bisschen Sonne. Der ganze östliche Teil von Hamburg und das zieht sich runter bis nach Lüneburg und Uelzen. Total freundlich, gerade Sonne, Wolken im Wechsel. Wenn wir in den Norden schauen, ja, da ist es nun etwas verregneter in Neumünster und Umgebung. Regen in Niedersachsen Richtung Bremen, auch ein bisschen Regen am Start. Es ist heute ziemlich wechselhaft. Sonne, Wolken, Regen, später sogar Gewitter möglich, wechseln sich den ganzen Tag über ab. Wir müssen diese Woche etwas wechselhaftes Wetter aushalten. Am Wochenende werden wir dann aber belohnt. Bei über 20 Grad scheint da quasi 3 Tage lang die Sonne durch.
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10: Auf den Straßen heute Morgen einiges los. Die A21 Kiel Richtung Wagdeheide zwischen Trappenkamp und Dahldorf nach wie vor nach einem ganz schweren Unfall heute Morgen gesperrt. PKW, LKW, da gab es einen Hubschrauber-Einsatz. Also hier nehmt ihr am besten Abstand. Kiel Richtung Wagdeheide zwischen Trappenkamp und Dahldorf. Auf der A25 Hamburg Richtung Geesthacht sind Enten auf der Fahrbahn. Neuer Lamö West bis Bergedorf ungefähr ist das. Und dann gibt es Stau auf der A1 Lübeck Richtung Hamburg. Zwischen Billstedt und dem Dreieck Südost sind es 3 Kilometer stockender Verkehr. Auf der A7 Hannover Richtung Hamburg zwischen Hausbruch und dem Elbtunnel auch nochmal 3 Kilometer. Und 3 Kilometer auf der A25 Geesthacht Richtung Hamburg zwischen Nettelnburg und Allermöhe. Geblitzt werdet ihr auch heute früh, also nicht zu schnell fahren. Zum Beispiel in Fuhlsbüttel auf der Alster-Krug-Chaussee Richtung Flughafen, ungefähr auf der Höhe vom Hugo vor Ford Autohandel. Und dann stehen sie noch in Heimfeld auf der Cuxhavener Straße Richtung Neugraben, 500 Meter hinter Burger King. Wenn ihr auch noch was habt, 0800 106 8666. Vielen Dank und gute Fahrt.
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0: Das ist er, der Ballroom Blitz, the Suite hier auf Rockantenne Hamburg. Vielleicht ist das von dem einen oder anderen von euch ja der absolute Lieblingssong. Und über diese Lieblingssongs, die euer Leben begleiten, sprechen wir hier jeden Tag. Und das sind die größten Rocksongs eures Lebens heute von Melanie aus Rügen.
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0: Melanie, guten Morgen.
2: Guten Morgen, Lilly.
0: Welcher ist es denn, der Rocksong deines Lebens und vor allem warum?
2: Mein Song des Lebens ist tatsächlich die Toten Hosen, alles aus Liebe. Und zwar ist das eigentlich der Song, der uns, also meine Freundin und mich, so in Richtung Rock überhaupt gebracht hat und auch damit zu euch. Ich glaube, wir waren damals 13 oder 14, als der rausgekommen ist. Das hat uns auf jeden Fall geprägt für unsere musikalische Entwicklung. Für uns war einfach mit dem Song klar, das ist so unser Ding.
0: Ach toll, du sagst, du verbindest den mit deiner Jugend, was denn so genau?
2: Also ich glaube, als der rausgekommen ist, war das für mich fast eher so ein Liebeslied. Also das verbinde ich auch immer noch so mit der ersten Teenie-Liebe damals und das erste Mal Händchen halten und Küsschen geben. Und dass da diese ganze Eifersuchtsdramen hinterstehen, das kommt eigentlich erst später, ne? Wenn man so ein bisschen ja, reifer im Kopf ist. Also dass da wirklich viel mehr hintersteckt und auch viel mehr so destruktive Beziehungen da irgendwie besungen werden, ne?
0: Definitiv. Was sagst du jetzt zum neuen Album?
2: Ich finde, das ist wieder so ein typischer Hosen-Style. So. Also den kann man auf jeden Fall auf einer Fete gut mitsingen. Ich glaube, das wird was.
0: Ich glaube auch. Und du bekommst von uns jetzt im Rockantenne Hamburg Kaffeepott für deine Geschichte.
2: Ja, den brauche ich auch noch. Super.
0: Und die Toten Hosen mit alles aus Liebe hier auf Rockantenne Hamburg. Guten Morgen.

0: Palim Palim, Sunrise Avenue mit Hollywood Hills auf Rock Antenne Hamburg. Es ist 9:55, Freunde, und gleich um 9:50 geht's hier standesgemäß richtig ab, und zwar mit Deep Purple. Sie sind am 1. November in Hamburg zu Gast, präsentiert von Rock Antenne Hamburg und gleich schon hier zu hören und in unserer App. Da gibt's auch was für euch zum Abstauben.
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16: Ich bin Jutta Ribrock. Es ist 10 Uhr. Guten Tag. Was macht eigentlich das Hamburger Schwanenwesen? Das will die Stadt jetzt mit einem Instagram-Account den Menschen nahebringen. Das Schwanenwesen ist die älteste Dienststelle Hamburgs, eingeführt 1674, und kümmert sich um viel mehr als die Schwäne auf der Alster und rundherum. Im ersten Instagram-Post heißt es: Wir retten verletzte und geschwächte Wildtiere, ziehen verwaiste Wasservögel auf, kümmern uns um Seehunde und Kegelrobben, helfen bei Ölunfällen, unterstützen bei Seuchenschutzmaßnahmen und arbeiten eng mit Feuerwehr, Polizei, Zoll und vielen weiteren Behörden zusammen. Die Bundesregierung will den Zivilschutz mit einem Milliardenprogramm stärken. Laut Bild-Zeitung sind dafür 10 Milliarden Euro geplant. Das Geld soll unter anderem für neue Fahrzeuge und mehr Personal beim Technischen Hilfswerk genutzt werden. Außerdem sollen Bunker und Tunnel erfasst und in die Warn-App Nina eingebunden werden. Die deutsche Eishockey-Nationalmannschaft hat bei der WM in der Schweiz auch ihr zweites Spiel verloren, diesmal 0:2 gegen Lettland. Damit sinken die Chancen, über die Vorrunde hinauszukommen. Heute Abend muss ein Sieg her gegen die Schweiz.
0: Das Rockantenne Hamburg-Wetter, boah, wahnsinnig wechselhaft jetzt. Wir haben es gerade 10:15 Grad gemessen in Hamburg. Sonne, Wolken wechseln sich ab, gerade alles ganz freundlich. Bei euch in Lüneburg noch mehr Sonne bei 16 Grad. Es gibt aber auch Regen aktuell zum Beispiel in Neumünster oder Lübeck bei 12 in Neumünster und 15 Grad in Lübeck. Der ganze Tag ist richtig durchwachsen. Sonne, Wolken, Regen, später auch Gewitter mit dabei bei bis zu 17 Grad. Morgen wird es besser, 18 Grad und kein Regen. Die ganze Woche ist aber ein großes Hin und Her mit einem Ziel, und zwar dem Wochenende, wo wir dann endlich bei über 20 Grad uns einpendeln und Freitag, Samstag, Sonntag Sonne haben werden. Also der Frühling, der kommt jetzt, hat noch kleine Startschwierigkeiten, aber dann, das sag ich euch, dann bleibt er auch.
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0: Ganz schwierig, irgendwelche Versprechen zu treffen in Sachen Wetter, aber wir sind einfach mal optimistisch auf den Straßen momentan. Vorsicht bitte auf der A7 Hannover Richtung Hamburg zwischen Geisdorf und Thieshope sind Reifenteile auf der Fahrbahn. Dann auf der A21 gab es einen schweren Unfall vorhin. Kiel Richtung Wagterheide zwischen Trappenkamp und Dahldorf, LKW und PKW ineinander mit Hubschrauber und so weiter. Also ganz, ganz fürchterlich. Ich hoffe, dass da alles gut geht. Die Straße ist eben noch gesperrt, da kommt ihr aktuell nicht durch. Es staut sich auf 3 Kilometern auf der A7 Hannover Richtung Hamburg zwischen Hausbruch und dem Elbtunnel. Und ansonsten sieht's gut aus. Geblitzt wird auf der Veddel am Saalehafen Richtung Elbbrücken, 500 Meter vor der Auffahrt zur A255. Und dann haben wir noch einen, und zwar in Neustadt. Holstenwall Richtung Landungsbrücken, kurz hinter dem Johannes-Brahms-Platz bei den Bronzefiguren. Wenn ihr auch noch was habt, 0800 106 8 666. Vielen Dank und euch eine gute Fahrt.
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4: Neue Woche, neuer Rockblock. Gleich Classic Rock von den Hooters dabei. Die Kings of Leon sind am Start. Und sie sind verlässlicher als jedes Schweizer Uhrwerk. Auch nach fast 60 Jahren Bandgeschichte beliefern uns Deep Purple immer noch regelmäßig mit neuem Material. Ein neues Album namens Splat erscheint Anfang Juli und soll das härteste der Gruppe seit Jahren werden. Wir sind gespannt, ob es mit Klassikern wie Smoke on the Water mithalten kann. Mit dem starten wir jetzt nämlich mal rein.
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0: Queen am Montagvormittag im Rockblock auf Rockantenne Hamburg. Oh ja, wenn ihr euch was Gutes tun wollt, ne, dann klickt euch rein in unsere App Hurra. Denn da könntet ihr eine von Brian May unterschriebene Gitarre abstauben. Und wenn ihr selbst ganz unkompliziert was richtig Gutes machen wollt, heute geht das auf dem Parkplatz vom Heidepark Resort. Zwischen 14 und 18 Uhr steht dort wieder die DKMS und sucht neue Stammzellenspender. Dafür braucht ihr kein Freizeitparkticket. Einfach vorbeikommen, registrieren und vielleicht später einmal Leben retten. Die Aktion findet direkt am Heidepark Resort in Soltau statt und die Registrierung dauert nur wenige Minuten, funktioniert ganz ohne Nadeln oder Blutabnahme. Mitmachen können alle gesunden Menschen zwischen 17 und 55 Jahren. Wir finden es eine gute Sache, deswegen wollten wir euch das mal mitgeben. Und natürlich geben wir euch auch gleich wieder den besten Rock Nonstop mit von der Bloodhound Gang. Und Melissa Etheridge. Gleich bei uns bei Rockantenne Hamburg.
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Glas Wasser trinken so wichtig. Das sollte ich auch gleich tun. Aber zuerst nehme ich euch mal kurz mit zum wunderbaren Chris Cornell. Denn 9 Jahre ist es bereits her, dass der Soundgarden-Frontmann sich auf in den Rockhimmel gemacht hat. Und auch wenn es dadurch etwas ruhiger um die Grunge-Band wurde, so ganz weg waren sie ja glücklicherweise nie. In wenigen Tagen erreicht uns zum Beispiel brandneues Material in Buchform. Gitarrist Kim Thayil hat seine Memoiren zusammengetragen, in denen er seinen persönlichen Werdegang zum Musiker schildert, aber eben auch die Gründung von Soundgarden und den Aufbau der Grunge-Bewegung in Seattle. A Screaming Life into the Super Unknown with Soundgarden and Beyond heißt das gute Stück, das ihr euch auch bereits vorbestellen könnt, wenn ihr mögt. Und außerdem drücken wir die Daumen, dass auch bald neue Musik nachrückt. Soundgarden haben ja ihren Rechtsstreit um unveröffentlichte Tonspuren von Cornell beigelegt und sind dran, damit ein neues Album zu basteln. Das wäre natürlich ein absolutes Highlight. Ein Veröffentlichungsdatum gibt es aber leider noch nicht. Bis es soweit ist, können wir uns ja aber zum Glück mit dem vergnügen, was uns die Grunge-Rocker bereits zuhauf geliefert haben. Zum Beispiel diesen Klassiker hier. Chris Cornell, jetzt im besten Rock Nonstop bei Rockantenne Hamburg und Nearly Forgot My Broken Heart.

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1: Naja.
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15: Ich bin Jutta Wibrock. Es ist 11 Uhr. Guten Tag. Wie geht's weiter mit dem FC St. Pauli? Nach dem Abstieg der Kiezkicker in die zweite Fußball-Bundesliga gibt's in einer halben Stunde eine Pressekonferenz mit Präsident Oke Göttlich, Sportchef Andreas Bornemann und Trainer Alexander Blessin. Von den Fans kommt viel Kritik am Trainer nach zuletzt 10 Spielen ohne Sieg. Viele wünschen sich einen Neuanfang für den FC St. Pauli. Bislang hat Trainer Blessin jedenfalls auch für die kommende Saison in der zweiten Liga einen gültigen Vertrag. Im Wohnungsbau gibt es immer mehr Anzeichen für Besserung. Die Zahl der Baugenehmigungen ist im ersten Quartal kräftig gestiegen. Mehr als 63.000 Wohnungen wurden genehmigt, so das Statistische Bundesamt. Das waren fast 15% mehr als im ersten Quartal vergangenen Jahres. Ein 18-Jähriger ist in Heilbronn wegen Mordes zu 6,5 Jahren Jugendstrafe verurteilt worden, weil er auf einem Supermarktparkplatz einen 12-Jährigen totgefahren hatte. Das Gericht sah es als erwiesen an, dass der 18-Jährige das Kind absichtlich überfahren hat. Zuvor hatte es zwischen dem Jungen und einem Freund des Angeklagten Streit gegeben.
16: Danke für die Meldung, Jutta. Rockantenne Hamburg, Wetter. Ey, es ist warm heute. Aktuell schon 17 Grad an den Landungsbrücken in Wandsbek und in Farmsen-Werne. 19 Grad werden das noch. Das war's allerdings mit den guten Nachrichten. Es ist nämlich ein echt grauer Tag und ab Nachmittag kann auch richtig was runterkommen. Regen, vereinzelte Gewitter. Schön auf die Wolken achten. Lasst euch nicht erwischen.
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16: Aufgepasst bitte auf der A7 Hannover Richtung Hamburg in Höhe Thies-Hoop. Gefährliche Situation in der Ausfahrt, da steht ein defekter LKW mittendrin. Und Achtung auf der A21 Kiel Richtung Bargteheide zwischen Trappenkamp und Dahldorf ist nach einem schweren Unfall gerade alles gesperrt. Da kommt gerade ein Hubschrauber runter. Dazu weitere Sperrungen auf der A1 Hamburg Richtung Bremen zwischen dem Horster Dreieck und dem Buchholzer Dreieck. Da ist gerade alles auf eine Spur verengt wegen der Wanderbaustelle. Und auch die Köhlbrandbrücke ist auf eine Spur runter wegen Brückenbauarbeiten. Kommt gut an!
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17: Ja, man darf jeden Tag etwas Neues lernen. Und meine liebste Erkenntnis aus der letzten Woche war, dass man auch als Schlagzeuger nicht immer der absolute Crack sein muss, der immer sofort die Eins im Takt findet. Dave Grohl hat das nämlich in einem neuen Interview jetzt zugegeben, dass er halt nach Mustern und Gefühl spielt, aber nicht wirklich immer weiß, was er da tut. Irgendwie sausympathisch. Von Dave Grohl muss man sich vorstellen. Genau wie die neue Platte seiner Foo Fighters sausympathisch ist, die Single Caught in the Echo ist gleich dabei. Und außerdem Alice Cooper. Ja, und wo wir schon bei dunklen Gestalten sind, bleiben wir doch in The Shadows. The Rasmus jetzt für unseren Montagvormittag.

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0: zähle hier vor dem Studiofenster nur ein blaues Auto, vielleicht ihr mehr. Counting Blue Cars, Dishwalla bei Rockantenne Hamburg.
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0: Patti Smith gleich dabei. Außerdem die Héroes del Silencio. Und es gibt ein neues Album der Woche an diesem wunderschönen Montag. Und da hören wir gleich rein. Seven Dust liefert uns das. Oh ja.
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1: Seven Dust mit One. Sind Seven Dust die heimlichen Stars des Modern Rock? Man könnte es fast meinen, denn nach gut 30 Jahren und 14 Studioalben hat sich das Quintett aus Atlanta eine unfassbar große Fanbase aufgebaut. Wäre ich auch schade, wenn nicht, ne? Und die Jungs um ihren Frontmann wissen, was sie ihrer Gemeinde schuldig sind. Auch Album Nummer 15, One, betitelt, bewegt sich irgendwo zwischen Modern Rock und Metal, Post-Grunge und Hard Rock. Wir hören mal quer.

Anwea. Richtig, Seven Dust Live. Die Band spielt eine Handvoll Gigs im November bei uns. Und bis dahin hören wir One, das Album der Woche von Seven Dust hier bei Rock Antenne Hamburg. Und daraus gibt's jetzt den Song Threshold.

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12: Ich bin Jutta Wipprock. Es ist 12 Uhr. Guten Tag. Gute Nachrichten für alle Autofahrer in Hamburg-Harburg. Nach einer mehrtägigen Vollsperre der B73 ist die Strecke teilweise wieder befahrbar. In beiden Richtungen ist wieder eine Spur frei. Grund für die Sperrung war ein Wasserrohrbruch direkt vor dem Amtsgericht Harburg. Er hatte schon vergangene Woche den Gehweg und die Straße unterspült. Auf der Buxtehuder Straße waren mehrere tiefe Mulden zu sehen. Pflastersteine sind darin versackt und ein E-Scooter ragte heraus. Nach dem tödlichen Hunter-Virus-Ausbruch an Bord ist das Kreuzfahrtschiff Hondius inzwischen in Rotterdam angekommen. An Bord waren noch Crewmitglieder und 2 Ärzte. Sie werden vorerst isoliert. 3 Menschen waren an dem Virus gestorben. Die Hondius soll jetzt gründlich desinfiziert werden. Noch im Mai soll das Schiff laut Reederei voraussichtlich wieder in See stechen. Deutschland gehört beim Schutz von Kindern vor sexueller Gewalt zu den Top 3 weltweit. Laut einer Studie der englischen Denkfabrik Economist Impact sind nur Australien und Großbritannien besser. Besonders bei Hilfen für betroffene Kinder schneidet Deutschland sehr gut ab. Bei der Vorbeugung gibt es aber noch Verbesserungsbedarf.
13: Danke für die Meldung. Rockantenne Hamburg Wetter, die guten Nachrichten zuerst. Es ist echt sommerlich warm. Wir haben 19 Grad an den Landungsbrücken in Wandsbek und in Farmsen-Berne. Das ist heute Höchsttemperatur. Die weniger guten Nachrichten ist, dass gleichzeitig ein echt grauer Tag heute ist und es ab Nachmittag kräftig regnen kann. Vereinzelt gibt es sogar Gewitter, also Jacke mitnehmen, Schirm mitnehmen, werdet nicht nass.
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13: Nicht viel los auf den Straßen, nur ein paar Spurverengungen auf der A1 Hamburg Richtung Bremen zwischen dem Horster Dreieck und dem Buchholzer Dreieck wegen einer Wanderbaustelle und auf der Köhlbrandbrücke wegen Brückenbauarbeiten. Ansonsten gute Fahrt.
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14: Mittagspause in Hamburg ist nice, aber noch nicer wird's mit den Red Hot Chili Peppers. Mit denen träumen wir uns jetzt nämlich nach Kalifornien. Heiß bleibt es auch mit Bruce Springsteen und I'm on Fire. Und den Doors. Und mit einem lauten Ja starten wir rein in diesen Montagmittag. Yes, Owner of a Lonely Heart.

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0: Extremo Vollmond am Montagmittag bei Rockantenne Hamburg. Ja, da wollen wir doch herzlichen Glückwunsch sagen zum Geburtstag an ihren Frontmann Michael Robert Rein, aka das letzte Einhorn. 62 ist der Gute heute geworden. Wir hoffen, er lässt es sich gut gehen. Seine Jungs feiern ihn sicher und wir feiern dann in Extremo wieder auf Tour. Die sind ja sowieso ständig auf Tour. Im Herbst spielen sie am 24.11. bei uns in Hamburg. Und wenn ihr sie vorher schon vor unglaublicher Kulisse erleben wollt. Im Sommer sind sie auf Burgentour durch ganz Deutschland. Das ist natürlich ziemlich cool. Mittelalterrock auf einer originalen Burg. So, und mit 90s Rock geht's gleich weiter. No Doubt sind dabei. Und The Gaslight Anthem, Handwritten.
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More than a feeling. Und wenn ihr heute Abend noch nichts vorhabt, dann können wir euch wärmstens ans Herz legen. Nach 20 Jahren Pause stehen 16 Horsepower nämlich endlich wieder auf der Bühne. Und zwar heute Abend in der Fabrik. Band aus Denver hat mit düsterem Folk, Bluegrass und Gospel praktisch den Sound erfunden, den heute alle als Gothic-Amerikaner feiern. Banjo, Drehleier und jede Menge Gänsehaut inklusive. Einlass ist um 19 Uhr. Tickets bekommt ihr noch für um die 45 Euro. Euch erwartet ein Konzert irgendwo zwischen Wild West, Geistergeschichte und musikalischem Weltuntergang. Also roh, laut und garantiert nichts von nebenbei. Großartig. Das wird super. So startet man gut in die neue Woche. 16 Horsepower heute Abend in der Fabrik in Ottensen in der Bahner Straße 36. Wir sehen uns an der Bar. Und jetzt hören wir uns schon mal düster vor mit Ghost und Satanized.

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2: Ich hab's doch gesagt, ich hab's gut mit Alex getroffen. Wunderbar.
1: Naja.
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15: Ich bin Tanja Nowak. Es ist 13 Uhr. Guten Tag. Am Landgericht Hamburg startet in diesen Augenblicken der Prozess gegen einen 42-jährigen Tattoo-Künstler. Es geht um schwere Brandstiftung. Er soll im Juli 2023 auf einem Kreuzfahrtschiff eine Decke, ein Bettlaken und ein Handtuch angezündet haben. Das Ganze passierte in einer Kabine auf Deck 2. Zum Glück wurde das Feuer schnell entdeckt und gelöscht. Der CDU-Politiker Gordon Schnieder ist der neue Ministerpräsident von Rheinland-Pfalz. Die Abgeordneten des Landtags in Mainz haben ihn am Mittag zum Regierungschef der schwarz-roten Koalition gewählt. Nach 35 Jahren Opposition zieht die CDU damit wieder in die Staatskanzlei ein. Im Wohnungsbau gibt es immer mehr Anzeichen für Besserung. Die Zahl der Baugenehmigungen ist im ersten Quartal kräftig gestiegen. Mehr als 63.000 Wohnungen wurden genehmigt, so das Statistische Bundesamt. Das waren fast 15% mehr als im ersten Quartal vergangenen Jahres.
1: Danke, Tanja.
16: 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Die guten Nachrichten zuerst, auch wenn es ein bisschen wolkig ist gerade da draußen, ist es schon recht warm. Wir haben 19 Grad an den Landungsbrücken in Wandsbek und in Farmsen-Berne. Das ist heute Höchsttemperatur. Die schlechtere Nachricht ist, dass es Richtung Nachmittag kräftig Regen geben kann. Vereinzelte Gewitter sind möglich, also passt auf, dass ihr auf dem Rückweg nicht nass werdet.
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16: Hier ist nicht viel los, übersichtlich nur zwei kleine Sperrungen auf der A1 Hamburg Richtung Bremen. Zwischen dem Holster Dreieck und Buchholster Dreieck ist gerade alles wegen einer Wanderbaustelle auf eine Spur verengt. Das dauert ein bisschen länger. Genauso auf der Köhlbrandbrücke in beide Richtungen. Grund dafür sind Brückenbauarbeiten. Kommt gut an!
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4: Ich bin Tanja Nowak, es ist 14 Uhr, guten Tag. Die gestiegenen Kraftstoffpreise treffen auch die Tafeln im Norden, die Lebensmittelspenden für bedürftige Menschen bereitstellen. Man merke das sehr, denn man sei wegen der Kühlwagen auf Dieselkraftstoff angewiesen, sagt Frank Hildebrand, der Vorsitzende des Landesverbands der Tafeln in Schleswig-Holstein und Hamburg. Die Auswirkungen der gestiegenen Kraftstoffpreise seien unterschiedlich, so Hildebrand. Manche Tafeln hätten ein finanzielles Polster und könnten die Mehrkosten abfedern. Andere bekämen dadurch bereits Schwierigkeiten. Das sei abhängig davon, wie viele und welche Unterstützer eine Tafel habe. Die Bundesregierung plant ein Milliardenprogramm für den Zivilschutz. Laut einem Kabinettsentwurf, über den die Bild berichtet, sollen 10 Milliarden Euro in bessere Ausrüstung, Gebäude, Technik und zusätzliches Personal für den Bevölkerungsschutz investiert werden. Bundesinnenminister Dobrindt will die Kapazitäten beim Zivilschutz für den Kriegs- und Anschlagsfall massiv ausbauen. Die Einkünfte der Bundestagsabgeordneten sollen in diesem Jahr offenbar nicht steigen. Darin seien Union und SPD sich einig, sagte jetzt der parlamentarische Geschäftsführer der Unionsfraktion Steffen Bilger. Auch Politiker müssten einen Beitrag leisten. Auch Linke, Grüne und AfD sind für eine Aussetzung der Erhöhung. Normalerweise hätte es im Juli automatisch eine Erhöhung der Diäten gegeben. Das hängt mit der allgemeinen Lohnentwicklung zusammen.

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19: Ich bin Tanja Nowak. Es ist 15 Uhr. Guten Tag. Was macht eigentlich das Hamburger Schwanenwesen? Das will die Stadt jetzt mit einem Instagram-Account den Menschen nahebringen. Das Schwanenwesen ist die älteste Dienststelle Hamburgs, eingeführt 1674 und kümmert sich um viel mehr als die Schwäne auf der Alster und rundherum. Im ersten Instagram-Post heißt es, wir retten verletzte und geschwächte Wildtiere, ziehen verwaiste Wasservögel auf, kümmern uns um Seehunde und Kegelrobben, helfen bei Ölunfällen, unterstützen bei Seuchenschutzmaßnahmen und arbeiten eng mit Feuerwehr, Polizei, Zoll und vielen weiteren Behörden zusammen. Im Wohnungsbau gibt es immer mehr Anzeichen für Besserung. Die Zahl der Baugenehmigungen ist im ersten Quartal kräftig gestiegen. Mehr als 63.000 Wohnungen wurden genehmigt, sagt das Statistische Bundesamt. Das waren fast 15% mehr als im ersten Quartal vergangenen Jahres. Bayern ist Spitzenreiter beim Konsum von Nikotinbeuteln. Und das, obwohl der Verkauf hierzulande verboten ist. Die meisten Produkte werden online aus dem Ausland bestellt. Das ist das Ergebnis des Nikotinbeutelberichts 2026, den ein Hersteller in Auftrag gegeben hat. Sorgen bereitet der wachsende Schwarzmarkt. Fast 40% der Nutzer hatten schon Kontakt mit illegalen Produkten.
20: Tanja, vielen Dank fürs Update. Schauen wir aufs Rockantenne Hamburg Wetter und wir messen 19 Grad aktuell in der City auf dem Heiligen Geistfeld. Ellerbeek meldet 18, Pinneberg 16 Grad. Grau ist es. Und deswegen finde ich auch immer wieder ein bisschen komisch halt, wie warm das ist. Vor allem am Nachmittag, da kann dann aber auch wirklich kräftig was runterkommen. Gewitter kündigt sich an stellenweise und auch hier und da entsprechend kräftigerer Regen.
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20: Vorsicht bitte auf der A1 Hamburg Richtung Bremen zwischen Dreieck Norderelbe und Harburg. Da liegen Gegenstände auf der Straße. Und auf der Kühlbrandbrücke in beiden Richtungen, da ist nur eine Spur frei wegen Brückenarbeiten. Das Ganze noch bis Freitag, den 22. Mai, also bis zu diesem Freitagabend. Geblitzt wird auch auf der Vettel am Saalehafen Richtung Elbbrücke. Da stehen sie 500 Meter vor der Auffahrt zur A255 und in Niendorf, Kollaustraße, stadtauswärts bei Huck-Kurburg wird geblitzt. Habt ihr noch ein Update? Gibt's gerne durch. Kostenlos unter der 0800 168 666.
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20: Habt ihr Bock, mal bei einem richtigen Rockmusik-Videodreh dabei zu sein? Im Studio so ein Album vor allen anderen hören, mit der Band exklusiv, hautnah, gemeinsam vielleicht auch einfach mal ein Bierchen aufmachen? Das geht mit der Hamburger Kult-Rock-Hard-Rock-Band Heartbone. Ich lade euch ein zu einem Abend, den ihr nie wieder vergessen werdet. Klären wir gleich, jetzt Mando Diao.
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0: Ja, der weiß, wie Rock'n'Roll geht. Rod Stewart hier auf Rockantenne Hamburg. Und der weiß auch, wie es so riecht in einem Rock'n'Roll-Studio und was da so abgeht in einem Studio, was da für Partys gefeiert werden können. Und eine Band aus Hamburg, wirklich absolute Kultband, Heartbone, die laden euch ein, gemeinsam mit uns, um auch mal zu erleben, wie so eine fette Studioparty abgeht am 29. Mai. Da seid ihr dabei, hautnah, wirklich, also näher geht's eigentlich fast gar nicht, es sei denn, ihr zieht euch die Klamotten alle aus und dann werdet ihr exklusiv das neue Album hören. Ihr werdet ein Video mitdrehen und was nicht alle da noch so passiert, ne? Was im Studio passiert, das bleibt im Studio und Björn hat sich dafür angemeldet und ist jetzt in der Leitung. Moin!
1: Hallo Alex!
0: Guten Tag, wo erwische ich dich gerade?
1: Ich bin gerade auf dem Nachhauseweg im Auto.
0: Ich habe ein paar Fragen für dich und da bin ich mal gespannt, ob du da was mit Ja beantwortest. Mal so ganz offen formuliert, wie sehr bist du in deinem bisherigen Leben eigentlich schon so richtig auf Tuchfühlung mit Bands gegangen?
1: Also auf Tuchfühlung mit Bands bin ich jetzt noch nicht ganz so häufig gegangen. Also ich habe so ein paar Kumpels, die in Bands spielen. Dadurch habe ich natürlich ab und an was damit zu tun, bin dann mal Backstage da bei denen unterwegs, aber das ist es dann aber auch schon.
0: Okay, also hier und da so ein bisschen mit Freunden halt so ein bisschen abgekumpelt, aber mit so einer Band, wo du sonst im Publikum stehst, da bisher noch nicht so gemeinsam einen weggesüffelt oder so.
1: Nee, genau, das bisher noch nicht.
0: Warst du schon mal in einem Studio, wo richtig geil Hardrock aufgenommen wird?
1: Nein, da bin ich leider auch noch nie gewesen.
0: Warst du schon mal bei einem Musikvideodreh dabei? Für so ein richtig gutes Hardrock-Video?
1: Auch das konnte ich bisher noch nicht machen, aber das ist eine interessante Idee.
0: All das, wo du bisher, leider bisher, sagen musstest, nein, habe ich bisher noch nicht gemacht, das ändern wir alles und zwar an einem Tag, am 29. Mai, nämlich mit den Kultrockern von Heartbone. Da bist du mittendrin dabei.
1: Ja, großartig, das freut mich ja riesig. Coole Sache, dass das klappt.
0: Das wird richtig fett. Im Studio, da haben schon Udo Lindenberg oder Tina Turner aufgenommen, da bist du mit dabei, hörst das Album, das neue Album von Heartbone mit als einer der allerersten und dann wird da nochmal richtig schön abgerissen, exklusive Live-Session mit Videodreh, mit Bierchen natürlich auch dabei und alles ganz, ganz nah mit dran und dabei. Kann man nicht kaufen, kann man nur erleben.
1: Sehr cool, das klingt nach einem großartigen Plan für den Abend.
0: Und dann auch für deinen Feierabend jetzt schon ordentlich aufdrehen. Status Quo hier jetzt.
1: Auf jeden Fall, das werde ich machen. Dankeschön.
2: Yeah.

0: Yo, die wissen aber, wo das Gaspedal ist. Evanescence mit ihrer neuen aktuellen Single Who Will You Follow? Dickes Brett.
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0: Ich will euch mal kurz hier ins Studio reinholen, damit ihr ein bisschen Bescheid wisst, wie es hier so aussieht und wie so ein Moderator im Radio eigentlich arbeitet. Also macht er das hier im Sitzen, im Stehen, säuselt der liegend hier ins Mikro rein? Nein. Also ich stehe und zwar einbeinig. Und ich kann euch nicht erklären, warum, aber ich lege immer einen Fuß so hinter mir, auf den Hocker hinter mir ab und dann stehe ich hier einbeinig, wie so ein Flamingo oder wie Ian Anderson, der gewissermaßen auch einbeinig Flöten spielt bei Jethro Tull. Ich werde mich aber jetzt nicht vergleichen mit Ian Anderson. Das ist ein bisschen weit der Schritt. Außerdem gleich Lenny Kravitz. Und da kann ich euch noch nicht genau sagen, wie es da aussehen wird im Studio, wenn seine Musik läuft. Aber ich kann euch sagen, es wird laut hier auf Rockantenne Hamburg.
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0: Bisschen stockender Verkehr auf der A7 Flensburg Richtung Hamburg. Zwischen Stellingen und Elbtunnel habt ihr da 3 Kilometer stockend vor euch. Und auf der B4 Willy-Brandt-Straße, Achtung, Stadt auswärts, Höhe Brandstwiete sind aktuell die Ampeln außer Betrieb. Und es wird geblitzt. Und zwar auf der Veddel am Saalehafen Richtung Elbbrücke. Da stehen sie 500 Meter vor der Auffahrt zur A255. Und in Wentorf, Südring beidseitig beim Autohof Wentorf. Habt ihr noch ein Update? Dann gebt's gerne durch, kostenlos unter der 0800 168 666. Gute und sichere Fahrt.
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0: Jethro Tull jetzt.

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0: Leute, ich muss hier einmal bitte, ich muss hier einmal kurz ein bisschen durch. Leute, kennt ihr das eigentlich auch? Super viele Leute in einem Raum, hunderte Stimmen, da verstehe ich ja mein eigenes Wort fast gar nicht, aber von irgendwo, hin rechts in der Ecke, da hört ihr so eine Stimme heraus und ihr erkennt diese eine Stimme sofort. Eine dieser Stimmen, die man unter Tausenden erkennt, die hatte auch er hier.
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0: Wow.

0: Chris Cornell hatte diese Stimme, unter anderem von Soundgarden kennen wir ihn. Die Stimme geht ins Ohr und auch direkt ins Herz. Und vor 9 Jahren hat sich Chris Cornell von der großen Bühne des Lebens zwar verabschiedet, aber wir bleiben auf jeden Fall alle Fans.
1: Weil er wirklich eine einzigartige Stimme hatte.
2: Weil er einfach seit Black Hole Sun mich total abgeholt hat. Erstmal mit dem Song, so melodisch, und dann diese 4-Oktaven-Stimme. Das hat einfach absolut mein Herz erobert.
3: Einmalige Stimme, wiedererkennungswert, eine unverkennbare Hand. Handschrift durch Soundgarden, Temple of the Dogs, Solo, auch ja, einer der wenigen, der aus Amerika auch einen Song für einen James Bond Soundtrack machen durfte.
0: Und genau diesen James Bond Song, den hören wir jetzt. You Know My Name von Chris Cornell auf Rockantenne Hamburg.

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6: Ich bin Tanja Nowak. Es ist 16 Uhr. Guten Tag. Bundesinnenminister Dobrindt will die Kapazitäten beim Zivilschutz für den Kriegs- und Anschlagsfall massiv ausbauen und dafür auch reichlich Geld in die Hand nehmen. Laut einem Sprecher soll das Kabinett übermorgen über ein entsprechendes Eckpunktepapier beraten. Es sieht vor, bis 2029 insgesamt 10 Milliarden in den Bevölkerungsschutz zu investieren, unter anderem in neue Fahrzeuge, Technik und mehr Personal. Geplant sind auch mehr Feldbetten und eine erweiterte Warn-App, die künftig Schutzräume anzeigt. 8 Wochen nach der Landtagswahl in Rheinland-Pfalz ist am Mittag CDU-Landeschef Gordon Schnieder zum Ministerpräsidenten gewählt worden. CDU und SPD haben sich auf eine große Koalition geeinigt, die erste in Rheinland-Pfalz überhaupt. Mit Schnieder stellt die CDU nach 35 Jahren SPD erstmals wieder den Regierungschef. Größte Oppositionspartei ist die AfD, gefolgt von den Grünen. Die private Tigerhaltung bei Leipzig, aus der gestern ein Tiger ausgebrochen und erschossen wurde, entspricht laut Behörden nicht den Vorgaben. Die Halterin wurde bereits zuvor aufgefordert, die Mängel zu beheben. Was mit den verbliebenen 8 Tigern nun passiert, ist noch unklar. Die Ermittlungen zur Ursache laufen.
7: Vielen Dank fürs Update, Tanja. Gleich The Sweet. Jetzt das Rockantenne Hamburg Wetter und da messen wir aktuell 19 drückende Grad in Mundsburg, Tonndorf, genauso Großhansdorf meldet 17 Grad. Es ist warm, es ist grau und das spürt man schon irgendwie am Körper und unter den Klamotten. Da kündigt sich so ein bisschen gewittermäßig was an. Also am Abend ortsweise Gewitter möglich und auch stärkere Schauer. Morgen dann wieder 19 Grad in der Spitze. Das Ganze bei einem Sonne-Wolken-Mix. Spätabends dann auch wieder leichter Regen möglich.
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7: Auf der A7, da stockt es ein bisschen. Flensburg Richtung Hamburg zwischen Stellingen und Elbtunnel, das sind 3 Kilometer, seid ihr flott durch. Auf der B4, Willy-Brandt-Straße, Achtung, stadtauswärts Höhe Brandstwiete, da sind die Ampeln ausgefallen und es wird geblitzt. Da funktioniert das Licht auf jeden Fall. In der Neustadt auf dem Holstenwall Richtung Landungsbrücken, kurz hinter dem Johannes-Brahms-Platz, Höhe auf der, also bei den Bronzefiguren, direkt da stehen sie und machen teure Fotos. Und auf der Cuxhavener Straße Richtung Neugraben in Heimfeld, da stehen sie 500 Meter hinter dem Burger King, auch für sehr teure Fotos. 0800 168 666, hier einfach durchklingeln, wenn ihr auch was durchgeben wollt, was ich jetzt übersehen habe. Gute und sichere Fahrt euch allen.
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7: Moinsinn, eine neue Liebe ist wie ein neues Leben, ja, ja, ja. Und eine neue Woche bringt ein neues Album der Woche. Und da hören wir gleich rein, bringt mächtig was auf die 12 mit. Richtig krawanig, die Seven Dust-Kollegen. Richtig geil, müsst ihr gehört haben. Jetzt für euch Classic Rock von The Sweet, Love is Like Oxygen.
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0: Natürlich ausgespielt hier auf Rockantenne Hamburg bis zum letzten Ton. Better Burning von Midnight Oil. Und jetzt für euch neue Musik.
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0: 6-7, ihr kennt es vielleicht, so ein viraler Trend von jungen Menschen, bedeutet rein gar nichts und hat auch eigentlich wenig zu tun jetzt mit dem Album der Woche. 6-7 ist nicht das Motto, sondern nur 7, und zwar 7 Dust. Das ist eine amerikanische Rock- und Metal-Band und die haben einen krassen Schnitt. Fast kommen sie auf ein Studioalbum alle 2 Jahre und somit knapp über 30 Jahre Bandgeschichte. Jetzt Album Nummer 15, die neue Platte, die klingt geil und zwar so.

Da drückt's aber die Membranen durch. Modern Rock vom Feinsten ist das von Seven Dust. Und ich sag euch, 10 Songs, 10 Hits auf der Scheibe. Seven Dust gibt's außerdem auch live am 25. November bei uns in der Rock City im Grünspan. Und einen guten Grund, sich dafür Tickets zu holen, den hören wir jetzt gemeinsam. Seven Dust mit Unbreakable auf Rockantenne Hamburg.

0: Der nächste Song ist wieder so ein richtig schönes Brett. Ein richtiger Hammer auf Rock Antenne Hamburg.
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0: 5 vor halb 5, der beste Rock nonstop hier auf Rockantenne Hamburg. Das war Linkin Park. Placebo hören wir gleich hier auf Rockantenne Hamburg. Every me, every you. Und außerdem am Start ganz neu bei uns Jelly Roll. Fetter Südstaaten-Rock gibt's gleich, denn das ist der beste Rock nonstop.
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0: Halb fünf haben wir's, gleich Placebo. Jetzt...
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0: Schauen wir nochmal auf die Straßen und da haben wir 4 Kilometer stockenden Verkehr auf der A7 Flensburg Richtung Hamburg zwischen Dreieck Nordwest und Elbtunnel. Da seid ihr in 10 Minuten durch und auf der B4, Achtung immer noch, Willy-Brandt-Straße, da sind die Ampeln stadtauswärts Höhe Brandstwiete immer noch außer Betrieb und es wird geblitzt auf der Veddel am Saalehafen Richtung Elbbrücke, 500 Meter vor der Auffahrt zur A255 und in Eppendorf stehen sie auf der Tarpenwegstraße stadtauswärts, kurz vor der Kreuzung am Lockstädter Weg. Habt ihr noch ein Update? Habt ihr was gesehen? Warnt die anderen vor. Kostenlos unter der 0800 168 666. Gut und sichere Fahrt euch.
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0: Moin.
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0: Der beste Rock nonstop auf Rockantenne Hamburg mit Blondie. Leute, immer montags wollen wir jetzt mit euch in der Frühschicht ein Spiel spielen.
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0: Es ist eigentlich ganz einfach. Wir haben uns ein paar Songs genommen, beziehungsweise pro Tag nehmen wir uns einen Song und den zerstückeln wir so ein bisschen in seine Einzelteile. Und dann spielen wir euch das vor. Nämlich hört ihr dann beispielsweise erst nur den Bass. Und dann ist die Frage, erkennt ihr daran schon, welcher Song das sein könnte? Braucht ihr noch ein bisschen mehr? Dann spielen wir euch Bass und Schlagzeug vor. Und dann ist auch das Rätseln immer noch groß. Ja, was könnte es denn sein für einen Song? Und dann hauen wir da noch eine Gitarre oben drauf und setzen so diesen Song Stück für Stück zusammen. Und Christine aus York, die wusste spätestens mit der Gitarre, ich habe eine Ahnung.
2: Stopp!
3: Yo! Wir machen Stopp!
2: Jetzt muss ich aber auch drauf kommen, sofort, ne?
3: Ja, müsstest du.
2: Whiskey in the Jar von Metallica.
3: Jawoll! Yeah. Oh, geil!
0: Whiskey in the Jar von Metallica in die Einzelteile zerlegt und sie hat's erkannt. Im dritten Step sozusagen bei Instrument Nummer 3. Hättet ihr das schon früher gelöst? Dann auf jeden Fall euer Glück auch ausprobieren. Einfach mitmachen auf der Rockantenne Hamburg App. Meldet euch an und zockt mit. Auch nächsten Montag wieder in der Frühschicht bei der heißen Spur hier auf Rockantenne Hamburg. Und ich bin mir garantiert sicher, bei dem nächsten Song, da wüsstet ihr direkt mit der Gitarre, mit der einen Spur, mit dem ersten Ton sogar schon Bescheid. Ja, das sind Guns N' Roses hier auf Rockantenne Hamburg.

0: krasses Teil. Living Color hier auf Rock Antenne Hamburg mit ihrem Song Cult of Personality. 5 vor 5 haben wir's. Gleich Bon Jovi. It's my life. Hurra, ich freue mich drauf.
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15: Ich bin Tanja Nowak. Es ist 17 Uhr. Guten Tag. Nach dem Bundesliga-Abstieg von St. Pauli ist unklar, ob Trainer Alexander Blessin bleibt. Erst nach einer Analyse der Saison will er entscheiden, ob er weitermacht. Spätestens in 2-3 Tagen soll Klarheit herrschen. Blessin betont, der Verein brauche einen Trainer mit voller Leidenschaft. Und auch Präsident Göttlich stellt klar, alles werde auf den Prüfstand gestellt, um in der zweiten Liga neu anzugreifen. Die Einkünfte der Bundestagsabgeordneten sollen in diesem Jahr offenbar nicht steigen. Darin seien Union und SPD sich einig, sagte jetzt der parlamentarische Geschäftsführer der Unionsfraktion Steffen Bilger. Auch Politiker müssten einen Beitrag leisten. Auch Linke, Grüne und AfD sind für eine Aussetzung der Erhöhung. Normalerweise hätte es im Juli automatisch eine Erhöhung der Diäten gegeben. Das hängt mit der allgemeinen Lohnentwicklung zusammen. Der Iran hat einen neuen Kompromissvorschlag im Krieg mit den USA über den Vermittler Pakistan vorgelegt. Details sind aber nicht bekannt. Die Verhandlungen stocken seit Wochen. US-Präsident Trump drohte dem Iran erneut mit vollständiger Zerstörung.
0: Vielen Dank fürs Update, Tanja. Gleich Bon Jovi, jetzt das Rockantenne Hamburg-Wetter. Wir messen 18 Grad in der Hafen-City und 17 Grad aktuell in Stapelfeld und auch in Neu-Wulmsdorf. Da ist es, ja, es ist wärmer, es fühlt sich wärmer an, als es eigentlich ist. 16 Grad, alles so ein bisschen schwül, speckig, klebrig schon. Und das Ganze ist echt ein bisschen wärmer und kündigt somit auch noch Gewitter an, was heute Abend vielleicht noch über die Stadt rüberzieht, beziehungsweise später in der Nacht auch noch mit ein bisschen Regen. Morgen ähnlicher Verlauf, so ein bisschen grau, ein bisschen Sonne, Wolken, morgen dann und abends in der Nacht dann auch etwas regnerischer. Wieder 19 Grad in der Spitze.
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0: Stockender Verkehr, 4 Kilometer sind es auf der A7 Flensburg Richtung Hamburg zwischen Dreieck Nordwest und Elbtunnel. Ansonsten wird geblitzt auf dem Winterhuder Hofweg, Höhe Aspria Fitnesscenter. Da blitzt es beidseitig, da sind 30 erlaubt. Und in Heimfeld auf der Cuxhavener Straße Richtung Neugraben, 500 Meter hinter Burger King. Habt ihr noch ein Update? Gerne Bescheid geben, kostenlos unter der 0800 168 666. Gute Fahrt!
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0: Moinsen.
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0: Hallo, Leute, Campino macht Schluss mit uns. Also die Toten Hosen, die bringen Ende des Monats ihr letztes Album raus. Und dann kommt zwar noch eine dicke Tour, aber dann soll es das gewesen sein. Dann ist Schluss, Finale, Feierabend. Aber die Hosen machen das Finale groß. So groß, dass es auf eine große Kinoleinwand passt. Und das seht ihr morgen Abend. Eine richtig fette Tote-Hosen-Doku im Kinopolis in der Hafen-City. Und dazu lade ich euch ein. Gleich nach Bon Jovi. It's my life.
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0: Yo.

24/7 rund um die Uhr der beste Rock nonstop. Das ist geiler Classic Rock. Rock'n'Roll All Night von Kiss. Und Leute, so hat sich das angehört, als es bei den Hosen alles losging. Vom ersten Album Opel Gang, die Single Wir sind bereit. Gute 44 Jahre ist das her mit den Toten Hosen. Und am Ende des Monats soll Schluss sein. Dann soll das letzte Album der Toten Hosen veröffentlicht werden. Und den Weg dahin bis zu diesem finalen Album, den haben Campino und Co. mit Kameras begleiten lassen und daraus einen Film, eine Dokumentation zusammengeflickt. Was bleibt? Die Toten Hosen, das letzte Album. Und diese Doku läuft morgen Abend im Kinopolis in der Hafen City. Das ist was für Fans der Hosen, für Fans von Punk, für Fans von Musik im Allgemeinen und eigentlich für alle, die irgendwann in den letzten 4 Jahrzehnten mal den Hosen musikalisch begegnet sind. Und ich glaube, das sind wir alle. Ruft jetzt an und seid morgen Abend im Kino dabei. 0800 168 666 und die Hosen wirklich größer als lebensecht erleben. 0800 168 666. Hier sind sie, die Hosen, die frische Single vor dem Album. Die Show muss weitergehen auf Rockantenne Hamburg. Mhm.

0: Ihr hört den besten Rock nonstop auf Rock Antenne Hamburg. 20 nach 5. Morgen Abend geht es um Die Toten Hosen. Was bleibt? Das letzte Album. Eine geile Dokumentation. Wer hat Bock, das Teil zu sehen? Moin, wer rockt mit uns?
1: Hi, Andreas hier.
0: Moinsen. Was sagst du zu den Hosen? Was verbindet dich seit mehr als 40 Jahren mit dieser Kapelle?
1: Ja, auf jeden Fall Opel-Gang. Schon immer. Ja, auch diverse Opel-Treffen gewesen früher. Und ja, immer Opel-Gang gehört. Und ja, generell schon auf X-Konzerten von den Toten Hosen gewesen und ja, muss man hin, ne?
0: Und jetzt gerade rufst du auch aus einem Opel an?
1: Jetzt gerade rufe ich aus einem Firmen VW an.
0: Ah.
1: Aber ja, jahrzehntelang wirklich Opel gefahren, ja, also das ist wirklich so.
0: Ich hoffe nicht, dass du wie in dem Song jetzt erstmal einen Fiat ausbremst, ne?
1: Nee, auf gar keinen Fall. Nee, natürlich du.
0: Was hast du dazu jetzt, das letzte Album von den Hosen, das Schluss sein soll? Kann man das glauben?
1: Ja, eigentlich nicht, ne? Also ich sehe heute noch Campino besoffen bei NDR 3 in irgendwelchen Talkshows. Das war irgendwie, kann man nicht glauben, dass der so vernünftig geworden ist, aber ja, irgendwie das Ende, eigentlich kann man es nicht glauben.
0: Legendäre Momente gab es auf jeden Fall schon immer ja mit dieser Band. Und ich bin mir sicher, die sieht man auch morgen Abend im Kinopolis bei der Doku Was bleibt, die Toten Hosen, das letzte Album. Und du bist mit dabei.
1: Cool, dankeschön. Das ist cool.
0: Und dann freuen wir uns alle gemeinsam vor allem auch auf den August, denn da präsentieren wir von Rock Antenne Hamburg dann auch den richtigen Abriss, die Toten Hosen live auf der Trabrennbahn. Das wird auch nochmal geil. Aber erstmal morgen im Kino aufdrehen und vor allem auch jetzt schon laut aufdrehen mit Bruce Springsteen.
1: Alles klar, wunderbar, danke dir. Schönen Tag dir.
0: Dir auch. Ciao.

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1: Da muss ich nicht viel zu sagen. Wish You Were Here, Pink Floyd. So krass, wie so ein Song wirkt, wenn es gerade so ein bisschen grau ist, irgendwie so ein Gewitter sich vielleicht ankündigt, so ein bisschen schwül, was in der Luft hängt. Und dazu dieser Song. Wahnsinn. Außerdem gleich Creed. Ja, 5:30, das ist der beste Rock Nonstop auf Rock Antenne Hamburg.
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12: Achtung auf der A26 in der Ausfahrt York. Da steht ein liegen gebliebener LKW und es stockt ein bisschen auf der A7 Flensburg Richtung Hamburg. Zwischen Dreieck Nordwest und Elbtunnel, das sind 4 Kilometer. Und es wird geblitzt in der Neustadt Holstenwall Richtung Landungsbrücken, kurz hinter dem Johannes-Brahms-Platz auf Höhe der Bronzefiguren. Und in Eppendorf auf der Tarpenwegstraße blitzt es stadtauswärts, kurz vor der Kreuzung Lockstädter Weg. Habt ihr ein Update? Gibt's gerne durch, kostenlos. Die anderen Vorbahnen, das geht easy unter der 0800 168 666 oder mit einer Sprachnachricht in unserer neuen Rockantenne Hamburg App. Gute und sichere Fahrt euch.
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0: Die Red Hot Chili Peppers hier auf Rock Antenne Hamburg Other Side. Und den St. Pauli sehen wir nächste Saison auch auf der anderen Seite, auf der Zweitligaseite wieder.
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0: Ja, seit Samstagabend ist klar, St. Pauli ist abgestiegen.
2: Ah, ist immer noch sehr frisch, tut immer noch weh.
0: Das war Trainer Alex Blessin, der wirkte heute bei einer Medienrunde im Stadion echt noch richtig angefressen. Überall auf den Rängen lag auch noch vom Wochenende Konfetti. Das sah richtig aus nach Katerstimmung, nach 2 Jahren Party in der ersten Liga. Ihr hattet Samstag direkt nach dem Abpfiff sofort aufmunternde Worte für die Mannschaft.
3: Keep on fighting, immer weitermachen, immer weitermachen, immer weitermachen. St. Pauli ist mehr als nur Fußball und es geht darum weiterzumachen. Und keep on fighting, ja, weitermachen. Weitermachen.
4: Ja, das Leben geht weiter und nächste Saison ist ein neues Glück da.
5: Und dann steigen wir wieder auf.
4: Und dann läuft das.
0: Ja, Sportchef Bornemann und Präsident Oke Göttlich, die meinten direkt heute, St. Pauli ist nicht der Club, der jetzt sofort den Wiederaufstieg ausruft. Es ist erstmal noch die Frage, wie geht's weiter und mit wem überhaupt?
6: Wir haben ja auch in den schwierigsten Phasen nie einen Zweifel daran gelassen, dass Alex unser Trainer ist. Und daran hat sich nichts geändert, auch am Samstag nach Abpfiff nicht. Und das Gegenseitige meine ich, es muss von beiden Seiten dann auch das absolute Commitment, Überzeugung da sein, das angehen zu wollen. Und dann, glaube ich, spricht ja auch nichts dagegen.
0: Der Verein will also mit Blessin in Liga 2 weitermachen, aber der Coach selber ist sich nicht sicher, ob nach 2 kraftraubenden Jahren das Feuer bei ihm noch ausreicht.
2: In der Summe muss man für was brennen und muss man diese Energie dann haben, um was Neues anzufangen. Ja, das war jetzt einfach eine emotionsgeladene Saison, wo viel Energie gekostet hat und das jetzt einfach mal abzustreifen und zu sagen, okay, was ist jetzt gut gelaufen, was ist schlecht gelaufen und das richtig einzuordnen wird jetzt einfach wichtig sein und dann mehr oder weniger irgendwann einen Schnitt zu machen und dann zu sagen, ja, wir gehen das Thema jetzt an und darum geht's jetzt einfach.
0: Ja, 2-3 Tage soll die Analyse jetzt noch dauern und dann soll eine Entscheidung verkündet werden. Es wird auf jeden Fall, aber auch beim Team, Veränderungen geben. Das wurde schon angedeutet. Am 7. August, da startet dann die 2. Bundesliga in die neue Saison. Wir sind stolzer Medienpartner des FC St. Pauli. 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
16: Ich bin Tanja Nowak. Es ist 18 Uhr. Guten Abend. Hamburg plant gemeinsam mit Bäderland ein Naturbad am Alsterufer Schwanenwick. Vorgesehen ist ein 50-Meter-Becken mit Alsterwasser, das durch Pflanzen gereinigt wird. Ähnlich wie in Kopenhagen zum Beispiel. Das Projekt befindet sich noch in der frühen Planungsphase. Details zu Preisen oder Eröffnungstermin stehen noch nicht fest. 8 Wochen nach der Landtagswahl in Rheinland-Pfalz ist am Mittag CDU-Landeschef Gordon Schnieder zum Ministerpräsidenten gewählt worden. CDU und SPD haben sich auf eine große Koalition geeinigt, die erste in Rheinland-Pfalz überhaupt. Mit Schnieder stellt die CDU nach 35 Jahren SPD erstmals wieder den Regierungschef. Größte Oppositionspartei ist die AfD, gefolgt von den Grünen. Im Wohnungsbau gibt es immer mehr Anzeichen für Besserung. Die Zahl der Baugenehmigungen ist im ersten Quartal kräftig gestiegen. Mehr als 63.000 Wohnungen wurden genehmigt, sagt das Statistische Bundesamt. Das waren fast 15% mehr als im ersten Quartal vergangenen Jahres.
17: Tanja, vielen Dank fürs Update. Gleich Toto, jetzt das Rockantenne Hamburg Wetter und direkt in der City ist es gerade noch trocken, aber bei Pinneberg, da zeigen mir meine schlauen Karten direkt schon ein kleines Gewitter momentan an und von Süden, da zieht nochmal dick Regen von südlich der Elbe ran. 18 Grad, gerade gemessen St. Georg, 14 Grad Buchholz, Bad Oldesloe 17 und morgen tagsüber auch wie heute Wolken, aber ein bisschen mehr Sonne als heute bei maximal 19 Grad in der Spitze und Richtung Abend, da dann wieder kleinere Schauer möglich.
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17: Da haben wir noch stockenden Verkehr, 3 Kilometer, es löst sich so langsam auf. A7 Flensburg Richtung Hamburg, da ist es noch ein bisschen voller zwischen Dreieck Nordwest und Elbtunnel. Ansonsten der übliche entspanntere Feierabendverkehr, nichts wirklich Dickes los und es wird geblitzt, also nicht zu schnell fahren. In Niendorf auf der Kollaustraße stadtauswärts stehen sie bei Huck Coburg vor der Tür und in Wentorf Südring beidseitig beim Autohof Wentorf. Habt ihr noch ein Update? Gerne Bescheid geben, kostenlos unter der 0800 168 666. Gut und sichere Fahrt euch.
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17: Also wettertechnisch ist es jetzt ja noch so, naja, aber Leute, zum Wochenende, also da kannst du wirklich direkt gefühlt die Freibad- und Arschbombensaison starten. Und wir haben es ja gerade schon gehört bei Tanja in den Nachrichten, vielleicht ja auch bald in der Außenalster. Würdet ihr da schön munter reinspringen, Außenalster? Vielleicht muss man da vorher noch mal mit dem Kescher ein bisschen durchfeudeln. Klären wir gleich. Jetzt bester Classic Rock von Toto. Hold the line.
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0: Rock Antenne Hamburg mit Billy Squire, gleich 17:45 und bei schwülen 18 Grad und Gewitterstimmung draußen mal so ein bisschen Sommerfeeling jetzt schon ranholen. Die Beach Boys mit Surfing USA. Und wir können sie mal fragen, ob sie den Song vielleicht doch nochmal umtexten wollen in Surfen Außenalster. Denn der Hamburger Senat hat zusammen mit Bäderland Pläne geschmiedet. Und zwar für ein Freibad direkt in der Alster. Heute wurden dafür erste Entwürfe veröffentlicht. Sorgen, dass das Alsterwasser zum Planschen zu dreckig sei, müsse man sich bald aber nicht machen. Denn Hamburg nimmt sich Paris als Vorbild. Da wurde ja schon 2024 für die Olympischen Spiele in Paris die Seine so gesäubert, dass man da wieder drin schwimmen konnte. Und wer weiß, mit so einer potenziellen Bewerbung selbst um die Olympischen Spiele ist da vielleicht ja auch ein bisschen mehr Druck im Nacken, dass da auch wirklich hier fix was passiert. Das Naturfreibad, das soll am Schwanenwieg an der Mundsburger Brücke entstehen und da wurde tatsächlich bis zum Zweiten Weltkrieg auch schon geschwommen. Umweltsenatorin Katharina Fegebank.
1: Seitdem wird immer mal wieder darüber gesprochen, wie gut und schön es wäre, die Alster auch zum Baden und zum Schwimmen zu nutzen, was wir ja im Moment nur bei Sportveranstaltungen wie dem Triathlon erleben. Und haben gesagt, dieser traditionelle, dieser historische Ort ist eigentlich sehr schön geeignet, um auch wieder über Schwimmen am und im Wasser nachzudenken. Und deshalb ist der Entwurf hier entstanden.
0: Ja, der Senat spricht natürlich in Senatsprech von mittelfristiger Planung und auch von vertretbarer Finanzierung. Mehr weiß man aber noch nicht. Wann wir wieder in der Alster Arschbombenwettbewerbe machen können, ist also noch offen. Wir machen trotzdem jetzt direkt schon eine Arschbombe mitten rein in den besten Rock Nonstop auf Rockantenne Hamburg.

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0: Robert Palmer.
1: Ja, komm, sag ich noch was.
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0: Auch am Montag schon daran denken, dass man Freitag verliebt sein wird. Friday I'm in Love von The Cure. Und Lacuna Coil beweisen, Depeche Mode kann man auch in Metal-Format richtig geil covern. Enjoy the silence. Gibt's gleich hier auf Rock Antenne Hamburg. Kurz vor 7 haben wir's jetzt.
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0: Jetzt haben wir nur noch einen ganz, ganz, ganz bisschen stockenden Verkehr Richtung Süden vom Elbtunnel. Da ist es noch 2 Kilometer etwas, ja, was heißt zäh. Ein bisschen ausgebremst werdet ihr da. Aber ansonsten sieht soweit alles gut aus. Ihr kommt zumindest gut durch, werdet nicht derbe runtergebremst oder nicht auf eine ganz andere Spur geleitet. Es wird aber auch geblitzt. Also nicht zu schnell fahren, denn das wird sonst teuer, vor allem in Niendorf auf der Kollaustraße stadtauswärts bei Hockoburg. Und wollen wir noch einen stehen, auf der Veddel am Saalehafen Richtung Elbbrücke. Auch da steht ein Blitzer 500 Meter vor der Auffahrt zur A255. Habe ich was übersehen? Habt ihr was gesehen, was ihr gerne durchgeben wollt? Dann geht das ganz easy kostenlos unter der 0800 1068. 666. Gut und sichere Fahrt euch.
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0: Absolut legendär auf Rockantenne Hamburg, Ram Jam. Und jetzt, ausnahmsweise, könnt ihr mal wirklich die Füße auf den Tisch ablegen, ne? Ganz locker jetzt durch die Hose atmen. Wir haben die Zeit.
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0: Gut, dass das nochmal klargestellt wurde. Lalo hat diese Woche vor allem auch frei. Ich bin Alex Heger und ich habe meinen Zollstock auch ausgepackt und messe nach. Ziemlich genau 6 Minuten von und mit dem Mann, der sich seinen Namen selbst auf seine Fingerkuppen tätowiert hat. Und der Mann, der wahrscheinlich sagen konnte, was das hier für eine Note ist bei dieser Hupe. Ja, der konnte genau sagen, ja, das ist bestimmt ein C oder so. Kein Scheiß, Ozzy Osbourne hatte viele Berufe. Maler, Klempner, Schlachtergehilfe, Mitarbeiter in einem Bestattungsinstitut und eben auch Autohupentester. In der Autofabrik saß er in der Kabine und musste da Autohupen stimmen. Geiler Job. Für den folgenden Song war dieser Job aber keine Inspirationsquelle. Hier ist Ozzy Osbourne mit Perry Mason auf Rockantenne Hamburg ausgespielt. Bis zum letzten Ton.

0: Kurz vor 7, ihr hört den besten Rock nonstop auf Rockantenne Hamburg. Status Quo waren das und gleich die Bloodhound Gang. Foxtrot Uniform Charlie Kilo. Was für ein Wort das wohl ergibt, wenn man da nur die Anfangsbuchstaben gibt. Es wird für immer ein Rätsel bleiben.
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10: Ich bin Tanja Nowak. Es ist 19 Uhr. Guten Abend. Ein 42-jähriger Tätowierer ist wegen versuchter schwerer Brandstiftung auf einem Kreuzfahrtschiff vom Amtsgericht Hamburg zu 7 Monaten Haft auf Bewährung verurteilt worden. Er hatte im Sommer 2023 betrunken versucht, seine Kabine auf der Mein Schiff 5 in Brand zu setzen. Der Brand konnte aber rechtzeitig gelöscht werden. Das Gericht wertete die Tat als minderschweren Fall, weil der Angeklagte geständig und nicht vorbestraft war. Die geplante Diätenerhöhung für die 630 Bundestagsabgeordneten wird voraussichtlich ausgesetzt. Der Unionspolitiker Steffen Bilger sagte bei NTV, man sei mit der SPD gemeinsam der Auffassung, diesen Schritt jetzt gehen zu sollen. Auch Linke, Grüne und AfD sind dafür. Eigentlich sollten die Abgeordnetenbezüge zum 1. Juli um knapp 500 Euro auf rund 12.300 Euro steigen. Zur Begründung verwies Bilger auf anstehende Reformen, die für viele Menschen mit Belastungen verbunden seien. Der Iran hat einen neuen Kompromissvorschlag im Krieg mit den USA über den Vermittler Pakistan vorgelegt. Details sind aber nicht bekannt. Die Verhandlungen stocken seit Wochen. US-Präsident Trump drohte dem Iran erneut mit vollständiger Zerstörung.
0: Tanja, vielen Dank fürs Update. Leicht die Bloodhound Gang, jetzt das Rockantenne Hamburg Wetter. Und Leute, am Wochenende wird's richtig geil. Jetzt müssen wir da aber nochmal durch heute Abend. Es kommen nämlich Schauer runter überall. Und vereinzelt sind auch Gewitter unterwegs. 14 Grad messen wir gerade auf der Veddel. Auch so in Rahl steht 13 Grad, meldet Kaltenkirchen. Morgen geht's wieder ein bisschen nach oben. 19 Grad maximal mit einem Sonne-Wolken-Mix. Abends dann auch wieder am Dienstag etwas regnerisch.
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0: Fahrt bitte vorsichtig mit dem ganzen Regen, der da gerade stellenweise runterkommt. A23, besonders Höhe Pinneberg. Vorsicht, da ist Aquaplan in Gefahr. Ansonsten kommt ihr aber eigentlich überall gut durch. Also kein Stau oder stockender Verkehr wird mir gerade angezeigt. In der Innenstadt der normale Feierabendverkehr, der sich jetzt auch gerade auflöst. Aber es wird geblitzt, unter anderem in Heimfeld auf der Cuxhavener Straße Richtung Neugraben. Da steht der Blitzer 500 Meter hinter Burger King. Und in Niendorf, Kollaustraße stadtauswärts ist das, bei Huckoburg vor der Tür. Habt ihr noch ein Update? Gerne Bescheid geben unter der 0800 168 666. Euch allen eine sichere und gute Fahrt.
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0: Freunde, habt ihr das gesehen? Gestern bei der Meisterfeier des FC Bayern München, da haben die Fans so ein riesiges Vereinsbanner über ihre Köpfe gezogen. Das Banner, das kam aber gar nicht offiziell vom FC Bayern, sondern der Stadtrivale 1860 München. Da hat sich da einen Scherz erlaubt. Und auf dem Bayern-Logo stand dann nicht FC Bayern München, sondern ganz kreativ FC Bauern Söhne. Also im Gegensatz dazu kommen jetzt wirklich Wächter des guten Geschmacks hier ans Mikrofon. Hier ist die Platon-Gang. Moin!
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Ryan Adams hier auf Rockantenne Hamburg. Leute, ihr habt es vielleicht heute im Laufe des Nachmittags auch schon so ein bisschen gehört. Meine Stimme, die ist so ein ganz bisschen zerrockt, ein bisschen kratzig. Das liegt nicht daran, dass heute Morgen Schrauben in meinem Frühstück waren, sondern die Kollegin und Metal-Maus Anna Olmer, die hat ihre Sendung für nachher ab 20 Uhr vorbereitet, den Metal Monday. Und da hat sie von Danzig über Dio bis Anthrax wirklich alles an Metal voll laut auf Anschlag aufgedreht in der Redaktion. Und da muss ich wirklich gegen anschreien, wenn ich was von mir wollte. Aber leiser machen ist halt auch keine Option. Das sehe ich ja auch so. Absolut. Nachher ab 20 Uhr hier auf Rockantenne Hamburg der Metal Monday. Mit Gewitter im Nacken heute Abend extra heftig unterwegs. Und einen Vorgeschmack, den gibt's jetzt von Shinedown. Ich bin Alex Heger. Moin.

0: passend zum Wetter mit Gewitter hier und da, Blitz und Donner. Das war die Band Thunder auf Rockantenne Hamburg. Low Life in High Places.
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0: Ja, die U2 fährt, ne? Und U2 rocken. Und Punkrock aus Kalifornien von Zebrahead, ihre neue Single. Gute Laune auf dem Weg in den Feierabend mit dem besten Rock Nonstop hier auf Rockantenne Hamburg. Kurz vor 7:30 haben wir's.
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0: Bitte fahrt vorsichtig auf der A23 Hamburg Richtung Heide zwischen Eidelstedt und Halsen-Mikropunda. Da steht ein Liegenbleiber auf der Straße. Und auf der A7 Hamburg Richtung Flensburg zwischen Neumünster-Mitte und Neumünster-Nord. Da ist aktuell nach einem Unfall gesperrt. Es wird auch geblitzt auf der Veddel am Saalehafen Richtung Elbbrücke. Da haben wir 500 Meter vor der Auffahrt zur A255 einen Blitzer stehen. Und in Eppendorf auf der Tapenwegstraße stadtauswärts. Da wird geblitzt kurz vor der Kreuzung am Lockstädter Weg. Habt ihr ein Update? Gibt's gerne durch. Unter anderem auch einfach mit einer Sprachnachricht über unsere kostenlose, neue, sehr gute Rockantenne Hamburg App. Gute Fahrt euch allen und kommt sicher an.
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0: Jesus, He Knows Me von Genesis. Geheiligt werde sein Name hier auf Rockantenne Hamburg. Von Jesus Christ Superstar ist es auch nicht weit bis zu unserem Rockgott. Da höre ich doch direkt aus dem offenen mächtige Prophetenstimme.
1: Lemmy, unser im Himmel, geheiligt werde dein Name im Klang der Saiten. Dein Wille erklinge in jedem Akkord. Deine Seele lebe fort in uns. Wie auf der Bühne, so im ewigen Nachhall. Unser tägliches Ace of Spades gib uns heute. Und vergib uns, wenn wir zu leise werden. Wie auch wir vergeben jenen, die vergessen haben, was echt klingt. Führe uns in Versuchung, auf dass wir spüren, dass wir leben. Und erlöse uns von der Stille der Belanglosigkeit. Denn dein ist der Donner, die Freiheit und das Feuer, jetzt und in Ewigkeit. Amen.

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4: Ich bin Tanja Nowak. Es ist 20 Uhr. Guten Abend. Hamburg plant gemeinsam mit Bäderland ein Naturbad am Alsterufer Schwanenwick. Vorgesehen ist ein 50-Meter-Becken mit Alsterwasser, das durch Pflanzen gereinigt wird. Ähnlich wie in Kopenhagen zum Beispiel. Das Projekt befindet sich noch in der frühen Planungsphase. Details zu Preisen oder Eröffnungstermin stehen noch nicht fest. Deutschland und die Türkei setzen trotz jüngster Drohungen von US-Präsident Trump mit einer Wiederaufnahme der Angriffe auf den Iran weiter auf eine diplomatische Lösung im Iran-Krieg. Eine militärische Lösung werde zu keinem Ergebnis führen, sagte Außenminister Wadefuhl bei einem Treffen mit seinem türkischen Amtskollegen Hakan Fidan in Berlin. Wenn es eine Bereitschaft des Iran gäbe, auf sein nukleares Anreicherungsprogramm zu verzichten, dann habe man eine Grundlage dafür, Verhandlungen zu führen. Bundesinnenminister Dobrindt will die Kapazitäten beim Zivilschutz für den Kriegs- und Anschlagsfall massiv ausbauen und dafür auch reichlich Geld in die Hand nehmen. Laut einem Sprecher soll das Kabinett übermorgen über ein entsprechendes Eckpunktepapier beraten. Es sieht vor, bis 2029 insgesamt 10 Milliarden in den Bevölkerungsschutz zu investieren, unter anderem in neue Fahrzeuge, Technik und mehr Personal. Geplant sind auch mehr Feldbetten und eine erweiterte Warn-App, die künftig Schutzräume anzeigt.
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5: Yo Metalheads, schön, dass ihr beim Metal Monday dabei seid. Ich bin eure Metal-Maus Anna Olmer und ich hatte tatsächlich 4 Tage frei, weil ich mir den Brückentag gegönnt habe und das hat so gut getan. Jetzt sind wir zurück im Metal Monday und starten direkt mit einem echten Klassiker. Danzig wurde Ende der 80er von Glenn Danzig gegründet, nachdem er vorher schon mit den Misfits bekannt geworden war. Mother erschien ursprünglich 1988 auf dem Debütalbum der Band, wurde aber erst Jahre später richtig groß, nachdem der Song nochmal neu veröffentlicht wurde. Heute gehört das Ding längst zu den ganz großen Metal-Klassikern. Jetzt für euch Danzig mit Mother.

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1: Yo Metalheads, am Donnerstag war ich auf dem Weinfest vom FC St. Pauli und eigentlich lief auch alles sehr gut und völlig normal, bis irgendwann dieser Gewürztraminer auftauchte. Und ich sag mal so, der Gewürztraminer am Ende war mein Ende. Danach war der Abend relativ schnell vorbei. Jetzt wird es musikalisch deutlich epischer. Taya hat gerade ihre neue Single I Don't Care veröffentlicht, zusammen mit Danny Filth von Cradle of Filth. Und das neue Album Frisson Noir erscheint am 12. Juni. Und das soll deutlich metallastiger werden als manche ihrer letzten Sachen. Taya sagt selbst, dass es in dem Song darum geht, den eigenen Weg zu gehen und sich nicht ständig von anderen reinreden zu lassen. Und Danny Filth passt mit seiner Stimme natürlich perfekt dazu. Das läuft jetzt bei uns. Taya zusammen mit Danny Filth und I Don't Care.

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1: Yo Metalheads, am Samstag saß ich tatsächlich wieder mit meinem Freundeskreis zusammen, wie jedes Jahr, und wir haben uns den ESC angeguckt. Das ist eine feste Tradition bei uns im Freundeskreis und es wird jedes Jahr schwerer. Dieses Jahr waren die Metal- und Rockbeiträge... Ja, nee, irgendwie war das nichts. Also, da hätte ich mir deutlich mehr Mut gewünscht. Ist schön, dass was dabei war, aber das, was dabei war, hat mich echt nicht so richtig mitgenommen. Deshalb holen wir uns jetzt lieber die volle Ladung Metal selber hier rein ins Radio. Anthrax gehören zusammen mit Metallica, Slayer und Megadeth zu den sogenannten Big Four des Thrash Metal. Antisocial kam 1988 auf dem Album State of Euphoria raus und ist bis heute einer der bekanntesten Songs der Band. Das drehen wir jetzt gemeinsam laut. Hier sind Anthrax mit Antisocial.

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1: Yo Metalheads, und jetzt ist es wieder Zeit für Doro Pesch und ihr wöchentliches Tagebuch. Und heute spricht sie über jemanden, den viele von uns wahrscheinlich sofort nennen würden, wenn es um die größten Metal-Sänger aller Zeiten geht. Ronnie James Dio. Seine Stimme, seine Präsenz und diese riesige Karriere mit Rainbow, Black Sabbath und natürlich Dio haben die Szene über Jahrzehnte geprägt. Und genau darüber spricht Doro jetzt mit uns.
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2: Hallo, liebe Hörer der Rockantenne, ich grüße euch, hier ist die Doro. Ja, heute möchte ich einen Song spielen, um jemanden zu ehren, Ronnie James Dio. Der ist vor vielen Jahren von uns gegangen und ist mal mein absoluter Lieblingssänger. Und wir haben so tolle Tourneen zusammen gemacht. Die erste Tournee war 1987. Da hatten wir unser Album Triumph and Agony raus. Und oh, das war so eine super Zeit. Und ja, wo Metal auch so richtig fett war. Und dann haben wir nochmal eine ganz lange Amerika-Tour gemacht. 2000 war das. Ja, und wir hatten eigentlich noch viele, viele Pläne, auch zusammen was aufzunehmen. Und wir haben uns super angefreundet. Und der

war echt super nett und auch lustig. Und wir haben eigentlich nächtelang durchgequatscht in unserem Tourbus. Und ja, ich vermisse ihn so sehr. Deswegen, heute möchte ich einen Song spielen, um Ronnie zu ehren. Und wir werden ihn so vermissen und nie vergessen. Hier ist eines seiner größten Songs. Hier ist Ronnie James Dio und Rainbow in the Dark.

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4: Ich bin Moritz Einzel. Beim Klimaschutz ist Deutschland nicht auf Kurs. Das zeigt der jüngste Bericht des Expertenrats für Klimafragen. Grünen-Chefin Brandner hat sich dazu geäußert.
5: Man kann es nicht anders definieren als eindeutige Klatsche für die Bundesregierung. Die Merz-Regierung verfehlt mit ihren geplanten Gesetzesentwürfen das Klimaziel 2030 deutlich.
4: Auch für das Jahrzehnt danach würden die CO2-Ziele verfehlt, warnen die Regierungsberater in ihrem Bericht, selbst wenn das geplante Klimaschutzprogramm umgesetzt wird. Beim Thema künstliche Intelligenz denken viele zuerst an ChatGPT. Jetzt ist der US-Tech-Milliardär Elon Musk mit einer Klage gegen die Führung des ChatGPT-Entwicklers OpenAI gescheitert. Musk, früher Geldgeber von OpenAI, wirft dem Startup unter anderem vor, die Sicherheit der KI-Technologie zu vernachlässigen. Geschworene in Kalifornien kamen zu dem Schluss, dass Musk erst nach Ablauf der Verjährungsfrist vor Gericht gezogen war. Gordon Schnieder ist neuer Ministerpräsident von Rheinland-Pfalz. Im Landtag in Mainz ist der CDU-Politiker am Mittag gewählt und vereidigt worden. Auch die Minister der schwarz-roten Koalition wurden ins Amt eingeführt, darunter auch die bisherige bayerische CSU-Landtagsabgeordnete Eiling Hütig als Bildungsministerin. Doublefeier auf dem Münchner Marienplatz. Nach den männlichen Meistern gestern sind heute die Fußballerinnen des FC Bayern gefeiert worden. Julia Gwin sagte beim Empfang im Rathaus:
6: Jede Saison schreibt so ein bisschen die eigene Geschichte. Dass wir es dieses Jahr geschafft haben, das Double zu verteidigen, gab es so in der Historie von der Frauenmannschaft im FC Bayern noch nie. Von daher sind wir sehr, sehr stolz, Teil davon zu sein. Und ich glaube, es ist jedes Mal wieder besonders, hierher zu kommen, empfangen zu werden, uns ins Buch eintragen zu dürfen. Das ist eine große Wertschätzung.
4: Die Bayern-Frauen präsentierten Meisterschale und DFB-Pokal auf dem Münchner Rathausbalkon. Etwa 5000 Fans bejubelten das Team.
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7: Ja, und hallo zur zweiten Stunde vom Metal Monday. Hier ist immer noch eure Metal-Maus Anna Olmer. Schön, dass ihr auch weiterhin dabei seid. 4 freie Tage am Stück fühlen sich übrigens immer erst nach unglaublich viel Zeit an. Und plötzlich sitzt man am Sonntagabend da und fragt sich, ja, wo ist die Zeit denn jetzt eigentlich geblieben? Immerhin war zwischendurch genug Zeit für Wein, ESC und ein bisschen durchatmen. Wir gehen jetzt musikalisch zurück in die 2000er. Bullet for My Valentine kommen aus Wales und gehörten damals zu den Bands, die den Metalcore so richtig groß gemacht haben. Suffocating Under Words of Sorrow stammt vom Debütalbum The Poison aus dem Jahr 2005 und war einer der Songs, mit denen die Band international so richtig durchgestartet ist. Das läuft jetzt bei uns. Bullet for My Valentine, Suffocating Under Words of Sorrow.

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1: Und jetzt wird es ein bisschen dreckiger und auch ein bisschen schwerer. Down sind diese berühmte All-Star-Band aus New Orleans mit Musikern von Pantera, Corrosion of Conformity, Crowbar und I Hate God. Gerade ihr Album Nola aus den 90ern hat für viele bis heute Kultstatus. Und nach längerer Ruhephase gibt es jetzt endlich wieder neue Musik von der Band. Right Place, Wrong Time ist allerdings kein eigener Song, sondern eine Coverversion des Dr. John-Klassikers von 1973. Dr. John kam genau wie Down aus New Orleans und Phil Anselmo hat erzählt, dass diese Musik überall dort lief, als er aufgewachsen ist. Deshalb wollte er den Song schon lange mit Down aufnehmen. Sogar seine Mutter ist im neuen Video mit dabei. Hören wir rein. Hier sind Down mit Right Place, Wrong Time.
2: 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Who that? 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We got some cool cats tonight down from New Orleans. They gonna take you on a trip, baby. Ow! This is Down.

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1: Yo Metalheads, wenn wir über Bands sprechen, die komplett kompromisslos ihren eigenen Stil durchgezogen haben, dann landen wir ziemlich schnell bei Manowar. Laut, episch und nie auch nur ansatzweise zurückhaltend. King of Metal erschien 1988 auf dem gleichnamigen Album und ist genau der Song, der perfekt zusammenfasst, wofür die Band eigentlich steht. Und mal ganz ehrlich, nach dem ESC am Wochenende hätte ich mir bei manchen Beiträgen auch einfach mal ein bisschen mehr Mut zur völligen Eskalation gewünscht. Das holen wir jetzt nach. Hier ist Manowar mit King of Metal.

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1: Damit sind wir auch schon am Ende dieses Metal Mondays angekommen. 2 Stunden Metal liegen hinter uns und ich hoffe, ihr hattet auch richtig Spaß heute. Und ich wünsche euch jetzt noch einen schönen Abend und eine gute Woche. Zum Schluss gibt es noch einen Song aus unserem Album der Woche. Seven Dust gehören seit den 90ern zu den Bands, die Heavy, Groove und Melodie ziemlich eigen miteinander verbinden, aber das ziemlich gut machen. Construct zeigt genau diese moderne, schwere Seite der Band. Damit verabschieden wir uns heute Abend. Ich bin eure Metal-Maus Anna Olmer, sag tschüss und hier sind Seven Dust mit Construct.

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2: Florian Klaus. Bundesinnenminister Dobrindt will den Zivilschutz in Deutschland ausbauen und dafür insgesamt 10 Milliarden Euro investieren, bis zum Jahr 2029. Über diese Pläne in einem Eckpunktepapier soll die Bundesregierung übermorgen in ihrer Kabinettssitzung beraten. Ronny Thorau berichtet.
3: Nach dem Ende des Kalten Krieges wurde vieles für überflüssig gehalten, Schutzbunker zum Beispiel. Doch wegen der Bedrohung durch Russland hat die Regierung vor gut einem Jahr Ausnahmen von der Schuldenbremse beschlossen, auch für den Zivilschutz. Mit den 10 Milliarden Investitionen sollen zum Beispiel jetzt 1.000 Spezialfahrzeuge angeschafft werden und über 100.000 stapelbare Feldbetten. Außerdem soll die Warn-App Nina so weiterentwickelt werden, dass sie den Weg zum nächsten Schutzraum anzeigen kann.
2: Zwei Drittel der Menschen in Deutschland sind dafür, soziale Medien für unter 14-Jährige zu verbieten. Das ist das Ergebnis einer repräsentativen Umfrage. Sie wurde vom Bayerischen Forschungsinstitut für digitale Transformation durchgeführt und auf der Medienkonferenz Republika in Berlin vorgestellt. Immer mehr europäische Länder haben zuletzt ein Social-Media-Verbot für junge Menschen eingeführt mit unterschiedlichen Altersgrenzen. Gordon Schnieder ist neuer Ministerpräsident von Rheinland-Pfalz. Er wurde am Mittag im Landtag in Mainz gewählt und vereidigt. Mit Schnieder regiert erstmals seit 35 Jahren wieder ein CDU-Politiker in Rheinland-Pfalz. Er führt eine schwarz-rote Koalition an. Beim Eurovision Song Contest in Wien hat es rund 500 Cyberangriffe gegen das Musikevent gegeben. Die Sabotageversuche seien aber dank umfassender Sicherheitsmaßnahmen gescheitert, hieß es von der österreichischen Polizei. Die Angreifer hätten versucht, die DSC-Website und das System der Zutrittsbereiche zu stören. Die bulgarische Sängerin Dara hatte den Song Contest mit dem Lied Bangaranga gewonnen.
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4: Florian Klaus. Umweltverbände sehen sich vom neuen Klimagutachten eines Expertenrats bestätigt. Wenn die Bundesregierung so weitermacht wie bisher, wird es demnach nichts mit den deutschen Klimazielen. Das sei eine Ohrfeige für die bisherige Klimapolitik der Regierung, sagt Greenpeace. Der BUND kritisiert, dass sie das Problem mit dem geplanten neuen Heizungsgesetz oder der Aufweichung vom Verbrenner aus noch verschärfe. Mit einer Klage wollte Tech-Milliardär Elon Musk die Führung des ChatGPT-Entwicklers OpenAI entmachten, ist damit jetzt aber gescheitert. Die Verjährungsfrist war schon abgelaufen, hat ein Gericht geurteilt. Musk war ein früher Geldgeber von OpenAI, hat seine Unterstützung aber schon 2020 eingestellt. Er warf dem Unternehmenschef Altman und Topmanager Brockman vor, frühere Ideale verraten zu haben und nicht gemeinnützig zu arbeiten. Ein großes Reformpaket hat sich die Bundesregierung bis zur Sommerpause vorgenommen. Vor dem Hintergrund will Kanzler Merz jetzt morgen die SPD-Fraktion im Bundestag besuchen. Jan-Henner Reitze berichtet aus Berlin.
5: Es ist schon länger geplant, dass Merz bei den SPD-Abgeordneten vorbeischaut, aber gerade die Streitthemen der vergangenen Wochen, wie Entlastungen wegen gestiegener Spritpreise oder die Frage, wie noch klaffende Löcher im Haushalt gestopft werden sollen, zeigen, wie groß die Gräben zwischen Union und SPD geworden sind. Merz will sie überwinden und bei der SPD für Kompromisse werben, denn es muss am Ende mehr rauskommen als der kleinste gemeinsame Nenner, um wie von der Regierung versprochen zu beweisen, dass Politik noch handlungsfähig ist.
4: Die verurteilte Rechtsextremistin Mala Svenja Libic bleibt vorerst in Haft in Tschechien. Das Landgericht in Pilsen vertagte eine Entscheidung über eine mögliche Auslieferung nach Deutschland auf den 1. Juni, ohne Angabe von Gründen. Libic hatte vor Gericht unter anderem ausgesagt, sie befürchte, in einem deutschen Gefängnis ums Leben zu kommen.
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2: Ich bin Florian Klaus. Mit einem eigenen Mietendeckel wollte Berlin den immer höheren Mietkosten mal Grenzen setzen, aber das Bundesverfassungsgericht hat Nein gesagt. Der Bund sei für solche Dinge zuständig. Die SPD will sich jetzt in der Bundesregierung dafür einsetzen, dass die Länder eigene Mietendeckel einführen können. Jan-Henner Reitze berichtet.
3: Dass die Bundes-SPD ausgerechnet jetzt wieder eine rechtliche Grundlage schaffen will, damit Bundesländer jeweils für sich Mietendeckel festlegen können, liegt an der bevorstehenden Abgeordnetenhauswahl in Berlin, wo die SPD aktuell in Umfragen hinten liegt. Die Union lehnt Mietendeckel allerdings ab und innerhalb der Bundesregierung gibt es sowieso schon zahlreiche Streitthemen.
2: Bei einem Angriff auf ein großes islamisches Zentrum in der US-Stadt San Diego sind 3 Menschen getötet worden. 2 mutmaßliche Täter im Alter von 17 und 19 Jahren fand die Polizei außerdem tot in einem Auto. Zu dem Zentrum gehören eine Moschee und eine Schule. Weil es sich um eine religiöse Einrichtung handelt, betrachtet die Polizei die Attacke als Hassverbrechen. Sie hatte mit einem massiven Einsatz auf Berichte über einen Schützen reagiert. Mehrere deutschsprachige Staaten wollen ihre Zusammenarbeit im All verstärken. Weltraumfähigkeiten hätten eine immer größere Bedeutung für jede Form von militärischer Auseinandersetzung. Das hat Bundesverteidigungsminister Pistorius nach einem Treffen mit seinen Amtskollegen aus Österreich, der Schweiz und Luxemburg gesagt. Er verwies auf die Erfolge der Ukraine dank des Satellitennetzwerks Starlink. Das deutsche Eishockeyteam bleibt bei der Weltmeisterschaft weiter chancenlos. Auch im dritten Spiel verlor die Mannschaft gegen Gastgeber Schweiz. Und zwar deutlich mit 1:6. Es war die höchste WM-Niederlage überhaupt gegen den Erzrivalen. Damit droht wie schon im Vorjahr das Vorrunden aus. Nächster Gegner ist am Mittwoch Weltmeister und Olympiasieger USA.
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3: Ich bin Florian Klaus. Union und SPD sind sich einig. Die automatische Diätenerhöhung für Bundestagsabgeordnete soll in diesem Jahr ausgesetzt werden. Er sei dafür, diese Idee aus der Union schnellstmöglich umzusetzen, sagte SPD-Generalsekretär Klüssendorf. Ronny Thorau berichtet aus Berlin.
4: Man könne nicht bei Krankenversicherung, Rente und Pflege über Einsparungen diskutieren und sich gleichzeitig eine Diätenerhöhung von 500 Euro pro Monat genehmigen, so SPD-Generalsekretär Klüssendorf. Auch Unionsfraktionschef Spahn hatte sich offen gezeigt für einen Verzicht auf die anstehende automatische Diätenerhöhung zum 1. Juli. Er verstehe, dass Bürger, wenn sie verzichten müssten, das auch von Abgeordneten erwarteten, so Spahn.
3: Bei der geplanten Pflegereform fordert der Chef der Krankenkasse DAK Storm, von der Bundesregierung nochmal von vorne anzufangen. Alle bisher bekannten Vorschläge würden zu einem irreparablen Schaden in der Pflegeversicherung führen, sagte er dem Redaktionsnetzwerk Deutschland. Gesundheitsministerin Wagner wollte nach eigenen Worten bis Mitte Mai, also ungefähr jetzt, Pläne für die Pflege vorstellen. Nach Schüssen an einem islamischen Zentrum in der US-Stadt San Diego mit 3 Toten sind auch die mutmaßlichen Täter tot. Die Polizei fand die Verdächtigen im Alter von 17 und 19 Jahren in einem Auto auf dem Parkplatz. Die Polizei geht vorerst von einem Hassverbrechen aus. Zu dem Zentrum gehören eine Moschee und eine Schule. Die Zeit von Star-Fußballtrainer Pep Guardiola beim Premier League-Club Manchester City neigt sich Medienberichten zufolge dem Ende zu. Eigentlich hat er noch einen Vertrag bis 2027. Zum Saisonende soll jetzt aber Schluss sein, heißt es. Es wäre das Ende einer erfolgreichen Ära. Auch in dieser Saison ist die Meisterschaft noch möglich, dafür müsste Konkurrent Arsenal aber patzen.
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1: Seven Dust One. Sind Seven Dust die heimlichen Stars des Modern Rock? Man könnte es fast meinen, denn nach gut 30 Jahren und 14 Studioalben hat sich das Quintett aus Atlanta eine unfassbar große Fanbase aufgebaut. Und die Jungs um Frontmann LeJohn Witherspoon wissen, was sie ihrer Gemeinde schuldig sind. Auch Album Nummer 15, One betitelt, bewegt sich irgendwo zwischen Modern Rock und Metal, Post-Grunge und Hard Rock. 10 Songs, 10 Hits, was will man mehr? Richtig, Seven Dust Live. Die Band spielt eine Handvoll Gigs im November bei uns. Und bis dahin hören wir One, das Album der Woche von Seven Dust, hier auf Rockantenne Hamburg. Fangen wir an mit diesem Song hier.

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6: Ich bin Florian Klaus. Wer ein neues E-Auto kauft, kann ab heute die neue Förderprämie beantragen. Bundesumweltminister Schneider will das Online-Portal heute Vormittag freischalten. Die Förderung gibt es auch rückwirkend für Autos, die seit Jahresbeginn neu zugelassen worden sind. Je nach Fahrzeug, Einkommen und Familiengröße der Käufer gibt es zwischen 1.500 und 6.000 Euro. Mit 10 Milliarden Euro will Bundesinnenminister Dobrindt in den kommenden Jahren den Zivilschutz stärken. Unter anderem soll das Geld für Spezialfahrzeuge und für Gebäude des Technischen Hilfswerks verwendet werden. Der Städte- und Gemeindebund sieht das als wichtigen Schritt. Der reiche aber bei weitem nicht aus, sagte Geschäftsführer Berkelger dem Redaktionsnetzwerk Deutschland. Er fordert mehr Unterstützung für die Kommunen. Ein großes Reformpaket hat sich die Bundesregierung bis zur Sommerpause vorgenommen. Vor dem Hintergrund will Kanzler Merz jetzt morgen die SPD-Fraktion im Bundestag besuchen. Jan-Henne Reitze berichtet aus Berlin.
7: Es ist schon länger geplant, dass Merz bei den SPD-Abgeordneten vorbeischaut, aber gerade die Streitthemen der vergangenen Wochen, wie Entlastungen wegen gestiegener Spritpreise oder die Frage, wie noch klaffende Löcher im Haushalt gestopft werden sollen, zeigen, wie groß die Gräben zwischen Union und SPD geworden sind. Merz will sie überwinden und bei der SPD für Kompromisse werben, denn es muss am Ende mehr rauskommen als der kleinste gemeinsame Nenner, um, wie von der Regierung versprochen, zu beweisen, dass Politik noch handlungsfähig ist.
6: Die deutschen Eishockeyspieler haben bei der Weltmeisterschaft auch nach Spiel 3 noch keine Punkte. Gegen Gastgeber Schweiz gab es eine sehr deutliche 1:6 Niederlage. Es ist die höchste WM-Niederlage gegen den Nachbarn seit 89 Jahren. Das Minimalziel-Viertelfinale ist in weiter Ferne. Und am Mittwoch geht es gegen den Titelverteidiger USA.
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